0: Bundeskanzler Merz hat wegen der steigenden Spritpreise Entlastungen für Autofahrer angekündigt. Für viele Menschen, die täglich das Auto brauchen, sei eine Belastungsgrenze erreicht, sagte er. Wie genau die Entlastungen aussehen und wann sie kommen, steht aber noch nicht fest.
1: Eventuell nochmal ein Tankrabatt durch die Senkung der Energiesteuer, eventuell auch Direktzahlungen. Es werden jetzt mehrere Optionen besprochen, sagte der Kanzler. Was er nicht will, ist eine Übergewinnsteuer auf Extraprofite der Mineralölkonzerne. Die will aber die SPD als Gegenfinanzierung für Entlastungen und es könnte damit wieder knirschen in der Koalition.
0: Dieser Sommer war in Bayern so heiß wie seit dem Jahrhundertsommer 2003 nicht mehr. Der Deutsche Wetterdienst meldet für Juni bis August eine Durchschnittstemperatur von rund 20 Grad, über 3 Grad mehr als früher, im Vergleichszeitraum 1971 bis 2000. Laut Landesamt für Umwelt wurden in allen 7 Regierungsbezirken neue Höchstwerte gemessen. Außerdem hat es im Schnitt 26 Hitzetage gegeben, ein Rekord seit Beginn der Messungen 1951. Deutschland will bei der Rüstung stärker mit den USA zusammenarbeiten. Verteidigungsminister Pistorius sagte zum Start einer mehrtägigen US-Reise, gemeinsam könnten Waffensysteme für Abschreckung und Verteidigung schneller und in größerer Zahl produziert werden. Deutschland bietet dafür technologische Spitzenkompetenz. Am Freitag nimmt Pistorius in Texas den ersten von Deutschland bestellten F-35 Tarnkappenjet in Empfang. Er soll bei uns die überalterten Tornados ablösen. Bundesgesundheitsminister Linnemann fordert strengere Regeln für medizinisches Cannabis. Laut dem Ministerium könnte der Cannabisimport in diesem Jahr auf 300 Tonnen steigen, 10-mal so viel wie vor 3 Jahren. Mit reiner medizinischer Nutzung hat das nichts mehr zu tun, sagte Linnemann beim Deutschen Apothekertag in München. Die Regierung plant deswegen, dass medizinisches Cannabis in Zukunft nur noch in Apotheken und nicht mehr online verkauft werden darf. Das ist Festivalvorfreude. Das Line-Up für Rock im Park und Rock am Ring 2027 steht. Neben den Headlinern Blink-182 sind jetzt auch die Toten Hosen und Bring Me the Horizon mit dabei. Ebenfalls bestätigt sind auch Billy Talent, Evanescence, The Prodigy und viele weitere Top-Acts. Die Rock-Community feiert das. Schon mehr als 40.000 Tickets sind zum Beispiel allein schon für Rock im Park in Nürnberg verkauft worden. Das Festival findet am 1. Juni-Wochenende statt.
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0: Einige Wolken ziehen heute Nacht durch Bayern. Die Temperaturen liegen zwischen 14 und 11 Grad. In Alpennähe sind die Werte einstellig. Heute gibt es in Franken viele Wolken. Immer wieder regnet es. Auch Gewitter sind mit dabei. Ansonsten wechseln sich im restlichen Bayern Sonne und Wolken ab. Die Höchstwerte schaffen es auf 20 bis 26 Grad.
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1: Ich bin Christian Lang. Bundesfinanzminister Klingbeil findet es gut, dass Kanzler Merz bei den hohen Spritpreisen finanzielle Entlastungen angekündigt hat. Er sei dankbar dafür, dass es jetzt Bewegung gebe. Der SPD-Chef fügte hinzu, dass seine Vorschläge schon seit Wochen auf dem Tisch lägen. Merz hat heute bei einer Wirtschaftstagung versprochen, dass die Regierung bald Vorschläge vorstellen werde. Eine Übergewinnsteuer für Mineralölkonzerne will Merz anders als Klingbeil aber nicht. Nach den Schockmomenten auf der völlig überfüllten Wiesn im letzten Jahr soll diesmal einiges anders werden auf dem Oktoberfest. Die Münchner Polizei und das Kreisverwaltungsreferat wollen heute Mittag über die Sicherheitsvorkehrungen informieren. Etwa 600 Polizeibeamte sind insgesamt im Einsatz. Die Wiesenwache wird unterstützt von Taschendiebfahndern. Für Bedrohungen oder sexuelle Übergriffe unterstützen viele Zelte die Safe Now App, mit der per Klick das Sicherheitspersonal gerufen werden kann. Außerdem sollen KI-gestützte Kameras zu große Ansammlungen schnell erkennen und sofort Alarm schlagen. Deutschland und die USA wollen ihre Zusammenarbeit bei Rüstungsprojekten deutlich ausbauen. Dazu haben Bundesverteidigungsminister Pistorius und sein US-Amtskollege Hegseth in Washington eine Absichtserklärung über verstärkte Kooperationen unterzeichnet.
2: Neue sicherheitspolitische Herausforderungen machen eine robuste und eng verzahnte Verteidigungsindustrie nötig. Bei der Herstellung von Waffensystemen und Munition wollen die USA und Deutschland stärker zusammenarbeiten, Kapazitäten erhöhen und Lieferzeiten verkürzen, um so die Versorgung mit Rüstungsgütern auf beiden Seiten des Atlantiks zu sichern. Deutschland könne viel beisteuern, sagte Pistorius. Die verstärkte Zusammenarbeit mit den USA stärke die Sicherheit und Einsatzbereitschaft des gesamten Bündnisses.
1: Gute Nachrichten von TV-Legende Thomas Gottschalk. Nach einer zweiten PET-Untersuchung, wo im Körper nach Tumoren oder Metastasen gesucht wird, ist er laut eigener Aussage komplett krebsfrei. Seine Frau Carina spricht von einem kleinen Wunder, weil die Heilungschancen zunächst schlecht waren. Gottschalk hatte seine Krebserkrankung Ende letzten Jahres öffentlich gemacht und sich kurz danach von der TV-Bühne verabschiedet.
0: Das Wetter.
1: Einige Wolken ziehen heute Nacht durch Bayern. Die Temperaturen liegen zwischen 14 und 11 Grad. In Alpennähe sind die Werte einstellig. Heute gibt es in Franken viele Wolken. Immer wieder regnet es. Auch Gewitter sind mit dabei. Ansonsten wechseln sich im restlichen Bayern Sonne und Wolken ab. Die Höchstwerte schaffen es auf 20 bis 26 Grad.
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1: Ich bin Christian Lang. Bundeskanzler Merz hat wegen der steigenden Spritpreise Entlastungen für Autofahrer angekündigt. Für viele Menschen, die täglich das Auto brauchen, sei eine Belastungsgrenze erreicht, sagte er. Wie genau die Entlastungen aussehen und wann sie kommen, steht aber noch nicht fest.
2: Eventuell nochmal ein Tankrabatt durch die Senkung der Energiesteuer, eventuell auch Direktzahlungen. Es werden jetzt mehrere Optionen besprochen, sagte der Kanzler. Was er nicht will, ist eine Übergewinnsteuer auf Extraprofite der Mineralölkonzerne. Die will aber die SPD als Gegenfinanzierung für Entlastungen und es könnte damit wieder knirschen in der Koalition.
1: Deutschland will bei der Rüstung stärker mit den USA zusammenarbeiten. Verteidigungsminister Pistorius sagte zum Start einer mehrtägigen US-Reise, gemeinsam könnten Waffensysteme für Abschreckung und Verteidigung schneller und in größerer Zahl produziert werden. Deutschland bietet dafür technologische Spitzenkompetenz. Am Freitag nimmt Pistorius in Texas den ersten von Deutschland bestellten F-35 Tarnkappenjet in Empfang. Er soll bei uns die überalterten Tornados ablösen. Über Litauen haben NATO-Kampfjets eine mit Sprengstoff bestückte Drohne abgeschossen. Verteidigungsminister Kaunas teilte mit, dass Spezialkräfte die Sprengladung entschärft haben. Verletzt wurde niemand. Die Drohne war in der Nacht zu Dienstag von italienischen Eurofightern vom Himmel geholt worden. Nach ersten Erkenntnissen kam sie vermutlich aus Belarus. Bundesgesundheitsminister Linnemann fordert strengere Regeln für medizinisches Cannabis. Laut dem Ministerium könnte der Cannabisimport in diesem Jahr auf 300 Tonnen steigen, 10-mal so viel wie vor 3 Jahren. Mit reiner medizinischer Nutzung hat das nichts mehr zu tun, sagte Linnemann beim Deutschen Apothekertag in München. Die Regierung plant deswegen, dass medizinisches Cannabis in Zukunft nur noch in Apotheken und nicht mehr online verkauft werden darf. Die Rekordpreise an den Tankstellen haben viele Autofahrer offenbar nicht davon abgehalten, ins Auto zu steigen. In seiner Sommerstaubilanz zählt der ADAC mehr Staus als vor einem Jahr in der Sommerreisezeit. Ronny Thorau berichtet.
3: Es wirkt etwas widersprüchlich, dass trotz hoher Spritpreise so viele Autos im Stau stehen. Ursache für die Staus waren diesen Sommer aber besonders Baustellen. Im Schnitt gab es gut 1000 Baustellen, nur auf den Autobahnen. Immerhin, die Staulänge ist stärker gestiegen als die Dauer. Heißt also, es gab diesen Sommer mehr Staus, aber man stand im Schnitt kürzer darin als letztes Jahr. Heftigster Stautag blieb auch diesen Sommer der Freitag, wenn Berufspendler, Wochenendausflügler und Urlauber gleichzeitig auf der Straße waren.
0: Das Wetter.
1: Treue Weggefährten sind die vielen Wolken, die heute durch Bayern ziehen. Die Temperaturen liegen zum Start in den Mittwoch zwischen 11 und 14 Grad. Heute tauchen in weiten Teilen Frankens einige Regenwolken und auch Gewitter auf. Ansonsten bleibt es mit einem Mix aus Sonne und Wolken recht wechselhaft bei uns in Bayern, bei Top-Temperaturen dennoch von 20 bis 26 Grad.
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0: Ich bin Christian Lang, guten Morgen. Bundeskanzler Merz hat wegen der steigenden Spritpreise Entlastungen für Autofahrer angekündigt. Für viele Menschen, die täglich das Auto brauchen, sei eine Belastungsgrenze erreicht, sagte er. Wie genau die Entlastungen aussehen und wann sie kommen, steht aber noch nicht fest. Diana Kramer berichtet.
1: Eventuell nochmal ein Tankrabatt durch die Senkung der Energiesteuer, eventuell auch Direktzahlungen. Es werden jetzt mehrere Optionen besprochen, sagte der Kanzler. Was er nicht will, ist eine Übergewinnsteuer auf Extraprofite der Mineralölkonzerne. Die will aber die SPD als Gegenfinanzierung für Entlastungen und es könnte damit wieder knirschen in der Koalition.
0: Nach den Schockmomenten auf der völlig überfüllten Wiesn im letzten Jahr soll diesmal einiges anders werden auf dem Oktoberfest. Die Münchner Polizei und das Kreisverwaltungsreferat wollen heute Mittag über die Sicherheitsvorkehrungen informieren. Etwa 600 Polizeibeamte sind insgesamt im Einsatz. Die Wiesnwache wird unterstützt von Taschendiebfahndern. Für Bedrohungen oder sexuelle Übergriffe unterstützen viele Zelte die Safe Now App, mit der per Klick das Sicherheitspersonal gerufen werden kann. Deutschland und die USA wollen bei Rüstungsprojekten enger zusammenarbeiten. Verteidigungsminister Pistorius und sein US-Amtskollege Hegseth haben in Washington eine entsprechende Absichtserklärung unterschrieben. Beide Länder wollen ihre Rüstungsindustrie stärker verzahnen, unter anderem bei Entwicklung, Produktion und Wartung von Waffen und Munition. Ziel sind höhere Produktionskapazitäten, kürzere Lieferzeiten und stabilere Lieferketten für die NATO. EU-Kommissionspräsidentin von der Leyen hält heute ihre Rede zur Lage der Europäischen Union im Europaparlament in Straßburg. Erwartet werden Ankündigungen zu neuen Projekten für die nächsten 12 Monate. Es geht unter anderem zu Regeln, ab welchem Alter Jugendliche Social-Media-Plattformen nutzen dürfen. Nach dem starken Andrang von Migranten auf die spanische Exklave Ceuta dürfte auch das Thema Migration eine wichtige Rolle spielen. Gute Nachrichten von TV-Legende Thomas Gottschalk. Nach einer zweiten PET-Untersuchung, wo im Körper nach Tumoren oder Metastasen gesucht wird, ist er laut eigener Aussage komplett krebsfrei. Seine Frau Carina spricht von einem kleinen Wunder, weil die Heilungschancen zunächst schlecht waren. Gottschalk hatte seine Krebserkrankung Ende letzten Jahres öffentlich gemacht und sich kurz danach von der TV-Bühne verabschiedet.
2: Das Wetter.
0: Treue Weggefährten sind die vielen Wolken, die heute durch Bayern ziehen. Die Temperaturen liegen zum Start in den Mittwoch zwischen 11 und 14 Grad. Heute tauchen in weiten Teilen Frankens einige Regenwolken und auch Gewitter auf. Ansonsten bleibt es mit einem Mix aus Sonne und Wolken recht wechselhaft bei uns in Bayern. Bei Top-Temperaturen dennoch von 20 bis 26 Grad.
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1: Ich bin Angela Kress. Guten Morgen. Die Diskussion über eine finanzielle Entlastung für Sprit ist in vollem Gange. Kanzler Merz hatte ja gestern Entlastungen in Aussicht gestellt. Bundeswirtschaftsministerin Reiche lehnt laut Ministeriumskreisen zentrale Forderungen der SPD allerdings ab, etwa einen Spritpreisdeckel oder eine Übergewinnsteuer für Mineralölkonzerne. Sie schlägt vor, bestimmte Bevölkerungsgruppen über Direktzahlungen zu entlasten. Wir bleiben noch beim Sprit. Die Rekordpreise an den Tankstellen haben viele Autofahrer offenbar nicht davon abgehalten, ins Auto zu steigen. In seiner Sommerstaubilanz zählt der ADAC mehr Staus als vor einem Jahr in der Sommerreisezeit. Ursache waren vor allem Baustellen, berichtet Ronny Thorau.
2: Im Schnitt gab es gut 1000 Baustellen, nur auf den Autobahnen. Immerhin, die Staulänge ist stärker gestiegen als die Dauer. Heißt also, es gab diesen Sommer mehr Staus, aber man stand im Schnitt kürzer darin als letztes Jahr. Heftigster Stautag blieb auch diesen Sommer der Freitag.
1: Die Kontrollen an deutschen Grenzen werden von heute an um ein weiteres halbes Jahr verlängert. Obwohl sie ursprünglich als Ausnahme gedacht waren, sind sie inzwischen seit Jahren Normalität. Eingeführt wurden die Grenzkontrollen bereits unter der Ampelregierung. Bundesinnenminister Dobrindt hat sie dann noch einmal verschärft, um illegale Migration und Schleuser zu stoppen. EU-Kommissionspräsidentin von der Leyen hält heute ihre Rede zur Lage der Europäischen Union. Erwartet werden Ankündigungen zu neuen Projekten für die nächsten 12 Monate. Es wird wohl unter anderem um Regeln gehen, ab welchem Alter Jugendliche Social-Media-Plattformen nutzen dürfen. Nach dem starken Andrang von Migranten auf die spanische Exklave Ceuta dürfte auch das Thema Migration eine wichtige Rolle spielen. Krisenherde in diversen Weltregionen und der Hitzesommer in Europa haben Reiselustige aus Deutschland offenbar relativ cool gelassen. Der Reisekonzern DER Tour hat Bilanz für die Monate Juni bis September gezogen. Der Anteil der Spätbucher ist demnach gestiegen. Rund 29% der Buchungen und damit rund 3 Prozentpunkte mehr als im gleichen Zeitraum letztes Jahr buchten ihre Reise höchstens 50 Tage vorher. Insgesamt habe die Nachfrage nicht ganz das Niveau des Vorjahres erreicht, hieß es.
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3: Ein Blick auf die Lokalnachrichten um halb. Frischer Wind auf dem Volksfestplatz in Altötting. Sommerbilanz im Tüginger Becken. Vorfreude auf den Waldkreiburger Weihnachtszauber. Stadtrat Altötting tagt heute im Rathaus und Badesaison am Wörsee neigt sich dem Ende zu. Mehr Details um halb.
1: Der Tag startet teils noch mit etwas Sonne, von Westen her ziehen aber schon kompakte Wolken zu uns. Die bringen dann auch Schauer und Gewitter mit. Die Temperaturen steigen auf 18 bis 26 Grad. Morgen schafft es die Sonne dann wieder länger durch. Es wird bis zum Wochenende aber etwas kühler als heute. Am Nachmittag werden es dann jeweils so um und etwas unter 20 Grad.
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4: Der Verkehrsservice am Montagmorgen um 6 Uhr und 3 Minuten. Gute Meldungen von den Straßen zwischen Inholz und Salzach. Nichts los, ruhiger Verkehr, keine Verkehrsstörungen. Alles gut, ich wünsche Ihnen eine gute Fahrt.
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4: Guten Morgen, Wochenmitte, Bergfest. Ja, und heute ist übrigens der Tag, wo die meisten Leute weltweit Geburtstag haben. Jetzt werden Sie sagen, so ein Schmarrn. Doch, wir können das belegen. Das wird Kollege Ralf Stenger machen in der nächsten Stunde. Da reden wir über die Geburtstage des heutigen Tages. Ja, und woran liegt es? Rechnen Sie mal zurück. Wir haben September, das ist der 9. Monat. Ja, und 2 Wochen über den ersten drüber hinweg. Es kracht halt Silvester und Neujahr nicht nur am Himmel. Wunderschönen guten Morgen, wünscht der Völki.

In den 90er Jahren hätte ich gesagt, Mr. Flanellhemd, gell? Brian Adams, der kanadische Holzhacker, direkt auf der Bühne und das am frühen Morgen. Wunderschönen guten Morgen. Es wird ein ereignisreiches Wochenende, also nicht nur die Garagenbiennale in Buchbach findet statt, eins der größten Kunstprojekte zwischen Inalz und Salzach. Und was findet noch statt? Das ist nämlich nicht das Einzige. Es gibt auch den Gemeindelauf, den legendären Gemeindelauf von Niedertaufkirchen. Also der findet auch am kommenden Samstag statt. Da wird dann auch Radio ISW mit vor Ort sein. Gell? Also kommender Samstag, Gemeindelauf. Und wir sind natürlich bei der Garagenbiennale. Also einiges haben wir vor an diesem Wochenende und darüber werden wir natürlich heute noch ausführlicher berichten. Denn beide Veranstaltungen sollte man sich natürlich nicht entgehen lassen. Guten Morgen mit Semino Rossi. Doch mal eine Zeichentrickserie gegeben, oder? Senor Rossi sucht das Glück. Aber das war ein anderer, es war kein Argentinier. Nein.

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Ich sehe sie so richtig jetzt gerade im Bad stehen mit der Luftgitarre. Status Quo, whatever you want. Ja, gute Laune Musik zum Aufwachen an diesem Mittwochmorgen. Schauen wir doch gleich mal auf die Uhr. 6:17 Uhr.

Nicole, und mit Leib und Seele, ja, ist natürlich auch mit Leib und Seele mit dabei. Das ist natürlich unser Redakteur Ralf Stenger, der wieder die aktuellsten Meldungen aus der Region hat zwischen Inalz und Salzach. Und das Ganze in knapp 9 Minuten ist es soweit, dann ist es 6:30 Uhr. Dann gibt es die wichtigsten Meldungen aus der Region.

0: können wir vernachlässigen. Ein paar Sekunden würde es noch dauern, dann wäre es genau 6:30 Uhr. Aber das ist schon in Ordnung, ihr wartet schließlich schon. Hier ist Ralf Stenger und das Wichtigste aus der Region.
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2: Mit Ralf Stenger. Guten Morgen. In Altötting laufen die Vorbereitungen für das gemütliche Familienfest auf Hochtouren. Vom 26. September bis zum 4. Oktober verwandelt sich der Duldplatz in einen echten Treffpunkt für Jung und Alt. Die Altöttinger Kirta ist dann im Gange. Gestern wurde das Programm im bereits aufgebauten Kirta-Stadel vorgestellt. Statt der bisherigen Faltflyer gibt es in diesem Jahr eine mehrseitige Broschüre in einer Auflage von 5000 Stück. Stefan Burkhardt vom Wirtschaftsverband erklärte, dass diese Umstellung deutlich mehr Platz und eine bessere Übersicht über das Programm bietet. Besucher erwartet eine große Vielfalt an Programmpunkten, von Handwerksmärkten bis hin zu speziellen Highlights wie etwa die Bayerische Landesgrillmeisterschaft. Mehr zur Altöttinger Kirta erfahren Sie auch noch in unseren Magazinsendungen. Das Tögginger Freibad Hubmühle zieht eine erfolgreiche Bilanz für die abgelaufene Saison. Von Mai bis September suchten genau 117.736 Gäste die Anlage auf. Den besuchsstärksten Tag verzeichnete das Bad Ende Juni mit über 4.000 Wasserratten, während ein glücklicher Schwimmer im August als 100.000ster Gast geehrt wurde. Neben dem regulären Badebetrieb sorgten verschiedene Höhepunkte wie ein großes Piratenfest, das traditionelle Beachvolleyballturnier und das Gau-Jugendturnfest für Abwechslung. Dank der Unterstützung durch die örtliche Wasserwacht verlief die Badesaison absolut sicher. In Waldkraiburg beginnen bereits die Vorbereitungen für die kommende Adventszeit. Vom 3. bis 6. Dezember öffnet der traditionelle Christkindlmarkt seine Pforten und sorgt für besinnliche Stunden. Die Stadtverwaltung Waldkraiburg feilt aktuell noch an letzten Details für Budenstadt, Programm und Sicherheit. Bürgermeister Emil Kirchmeier betont die große Bedeutung des Marktes für das städtische Leben. Gäste dürfen sich auf kulinarische Genüsse und handwerkliche Angebote freuen. Im Altöttinger Rathaus findet heute Nachmittag eine öffentliche Sitzung des Stadtrates statt. Um 16.45 Uhr öffnet das Gremium im Sitzungssaal seine Türen für wichtige kommunale Themen. Auf der Tagesordnung stehen unter anderem neue Weichenstellungen für ein Gewerbegebiet und den geplanten Windpark. Auch die Betriebskostenabrechnung für die Kindertagesstätten des Seraphischen Liebeswerkes aus dem vergangenen Jahr wird besprochen. Den Auftakt bildet jedoch eine nicht öffentliche Beratung der Stadtväter. Der Countdown für den Badespaß am Wörsee läuft. Ab sofort schließt das Bad bereits um 19 Uhr, weil die Tage spürbar kürzer werden. Das Finale der Badesaison steigt am 3. Oktober. Pächter von Kabinen und Besitzer von Booten müssen ihr Eigentum bis zu diesem Datum räumen. Am Tag darauf übernehmen die Modellkapitäne das Wasser.
0: Danke, Ralf. Ja, heute gibt es im ISW Radioland zunächst sonnige Abschnitte. Ab Mittag werden die Wolken vom Nordwesten her dichter und es kommt gebietsweise zu schauerartigen Regenfällen und einzelnen, teils aber wirklich kräftigen Gewittern. Die Höchstwerte liegen ja zwischen 23 und 27 Grad. Im Laufe des Nachmittags wird es dann deutlich kühler. Am Donnerstag wechseln Sonne und Wolken und es bleibt meist trocken. Nur an den Alpen ist es anfangs noch bewölkt und östlich des Inns kann es vereinzelt regnen. Die Temperaturen steigen auf Höchstwerte zwischen 19 und 21 Grad. Ja, und am Freitag, da sind wir dann fast schon wieder im Wochenende, geht es mit mehr Wolken als Sonne.

0: Jürgen Drews und seine Kornblumen. Ja, gestern war Fußball in der Regionalliga Bayern. Da wollen wir ganz kurz drauf schauen, denn der SV Wacker Burghausen war im Einsatz.
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0: Und sie waren zu Gast beim FC Memmingen, den Tabellenzweiten. Und ja, es war ein chancenarmes Spiel und dementsprechend trennte sich der SV Wacker Burghausen torlos vom FC Memmingen. Ja, das ist nicht Fleisch, nicht Fisch, aber trotzdem nicht verloren. Und das ist schon mal viel, viel wert für den SV Wacker Burghausen. Der TSA Buchbach hatte gestern spielfrei, denn das Spiel gegen die Spielvereinigung Unterhaching wurde verlegt. Das findet an einem anderen Tag statt. Aber trotzdem, der TSA Buchbach bleibt Tabellenführer. So schaut's aus in der Fußball-Regionalliga Bayern.
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6:44. Wunderschönen guten Morgen zwischen den Alz und Salzach. Das ist der Mittwochswecker. Und auch heute hat natürlich unser Erdtrabant, der Mond, auch wenn Neumond ist, ein bisschen was zu sagen und beeinflusst unser Leben. Und ich wiederhole es nochmal. Ist mit Mond, ja, die Mondkonstellation hat natürlich auch Einfluss drauf. Heute ist der Tag im Jahr, wo die meisten Geburten stattfinden. Also sprich, auch in den letzten Jahren war das schon so. Also dieser 16. September, ein sagenumwobener Tag, da gibt es die meisten Geburten. Und das jedes Jahr. Warum das so ist, das erfahren wir in der nächsten Stunde von meinem Kollegen Ralf Stenger. Und jetzt gleich der aktuelle Mondkalender, vorher ein absoluter Klassiker. Harpoor. Was zum Tanzen am frühen Morgen, egal ob in der Küche oder im Bad, machen Sie einfach mit. Ein Fox geht immer. Movie Star.

0: 6:48, 12 Minuten vor 7.
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0: Ja, die Mondpause dauert fast den ganzen Tag heute. Reagieren Sie auf Planänderungen flexibel und gelassen. Heute ist nämlich, jetzt kommt er wieder, der zunehmende Mond im Skorpion. Und ab 18.43 Uhr ist es dann der zunehmende Mond in den Schützen. Und die Mondpause, die dauert heute bis 18.42 Uhr. Ja, schauen wir aufs Zuhause. Werfen Sie einen prüfenden Blick in den Kühlschrank und in Ihre Vorratskammer und Schränke. Welche Lebensmittel sind abgelaufen? Was sollte jetzt verbraucht werden? Mit ein wenig Kreativität entsteht daraus oft ein überraschendes, gutes Essen. Und Sie schaffen natürlich auch neuen Platz. Ja, kontrollieren Sie Ihre Kübelpflanzen und Kräuter, auf welke Blätter oder verblühte Triebe. Ein kleiner Pflegeschnitt kann jetzt wahre Wunder wirken. Wer einen Garten hat, kann außerdem schon überlegen, welche Pflanzen im kommenden Frühjahr einen neuen Platz bekommen sollen. Ja, und bei der Fitness achten Sie heute mal auf Ihren Beckenboden und machen dementsprechende Übungen. Ja, und bei der Ernährung, wie wäre es mit Apfel-Zimt-Porridge? Sehr gesundes Frühstück, das lange satt macht und den Körper einfach rundherum gut tut. Dafür machen wir das Rezept: 50 Gramm Haferflocken mit 200 Milliliter Milch oder Pflanzendrink aufkochen, einen geriebenen Apfel hinzufügen und mit etwas Zimt verfeinern. Und was gelingt heute besonders gut? Heute ist ein guter Zeitpunkt, um abzunehmen und auf die Ernährung zu achten. Sagt für heute der Mond.

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1: Ich bin Angela Kress. Guten Morgen. Vor dem höchsten Zivilgericht geht es heute um Corona-Masken. Viele Händler haben das Bundesgesundheitsministerium verklagt. In einigen Verfahren wurde schon entschieden. Ein Urteil des Bundesgerichtshofs könnte aber wegweisend für noch laufende Verfahren sein. Jacqueline Melcher berichtet.
2: Das Bundesgesundheitsministerium hatte im Frühjahr 2020 ein sogenanntes Open-House-Verfahren durchgeführt, bei dem jeder, der wollte, dem Bund für 4,50 Euro das Stück FFP2-Masken verkaufen konnte. Doch es machten viel mehr Firmen mit als erwartet. Bei vielen verweigerte der Bund später die Annahme wegen angeblicher Mängel oder vermeintlich versäumter Fristen. Zahlreiche Händler zogen dagegen vor Gericht.
1: Bei den Staatsanwaltschaften wachsen die Berge unerledigter Verfahren weiter an. Erstmals blieben nach Angaben des Deutschen Richterbundes bundesweit mehr als 1,1 Millionen Fälle unbearbeitet. Insgesamt landeten im ersten Halbjahr mehr als 2,7 Millionen neue Fälle bei den Staatsanwaltschaften, schreibt die Richterzeitung. Der Richterbund fordert die Landesregierungen unter anderem auf, mehr Stellen zu schaffen. Angesichts der hohen Spritpreise soll es Entlastungen geben. Das hat Bundeskanzler Merz ja gestern angekündigt. Diskutiert wird jetzt über das Wie. Dazu hat sich Merz nämlich noch nicht konkret geäußert. Bundesumweltminister Schneider sagte der ARD am Abend, dass er davon ausgehe, dass die Bundesregierung die Mehrwertsteuer für Benzin und Diesel senken werde. Mehr als 15 Millionen Jobs hängen hierzulande inzwischen an digitalen Geschäftsmodellen. Das hat eine Untersuchung des Bundesverbands Digitale Wirtschaft und eines Mannheimer Forschungsinstituts ergeben. Die Bruttowertschöpfung liege bei über 480 Milliarden Euro, knapp 12% der gesamten Wirtschaftsleistung. Die Forscher sagen auch, rund 95% der Unternehmen sind kleine oder mittlere Unternehmen. Das Oktoberfest soll sicherer werden. Das ist eine Erkenntnis aus dem vergangenen Jahr, als einige Menschen wegen Überfüllung Panik bekamen und sich viele nicht gut informiert fühlten. Die genauen Pläne wollen Polizei und Stadt heute vorstellen. Bereits bekannt ist unter anderem, dass KI-gestützte Kameras in Zukunft große Ansammlungen erkennen und schnell Alarm schlagen sollen.
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3: Ein Blick auf die Lokalnachrichten um halb, frischer Wind auf dem Volksfestplatz in Altötting, Sommerbilanz im Töginger Becken, Vorfreude auf den Waldkreiburger Weihnachtszauber, Stadtrat Altötting tagt heute im Rathaus und Badesaison am Wörsee neigt sich dem Ende zu. Mehr Details um halb.
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1: Der Tag startet teils noch mit etwas Sonne, von Westen her ziehen aber schon kompakte Wolken zu uns. Die bringen dann auch Schauer und Gewitter mit. Die Temperaturen steigen auf 18 bis 26 Grad. Morgen schafft es die Sonne dann wieder länger durch. Es wird bis zum Wochenende aber etwas kühler als heute. Am Nachmittag werden es dann jeweils so um und etwas unter 20 Grad.
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4: Der Verkehrsservice um 7 Uhr und 3 Minuten. Servus, liebe Verkehrsteilnehmer, keine Verkehrsstörungen. Sie haben also Freifahrt. Ich wünsche Ihnen eine gute Fahrt. Kommen Sie gut, gesund und sicher an Ihr Ziel.
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Guten Morgen, Stunde Nummer 2. Heute ist der Tag, wo die meisten Leute weltweit gesehen Geburtstag haben. Warum ist das so? Das wird uns gleich Ralf Stenger erklären. Ja, mein Name ist Thomas Völkersberger und der Völki sagt einen wunderschönen guten Morgen.

0: Ja, es gibt viele Statistiken und eine sehr interessante Statistik habe ich jetzt für Sie herausgekramt. Und zwar haben Sie sich schon mal die Frage gestellt, in welchem Monat die meisten Menschen das Licht der Welt erblicken. Ja, es ist der September und die Spitzenposition nimmt dabei der heutige Mittwoch ein, an dem besonders viele Geburtstagskinder feiern. Und Ralf Stenger, der hat da interessante Details gefunden.
1: Ja, generell blickt diese Phase des Jahres auf die höchsten Geburtenraten zurück. Ein wesentlicher Grund dafür liegt 9 Monate zurück, da in den besinnlichen Wochen um Weihnachten und den Jahreswechsel besonders viele Kinder gezeugt werden. Die amtlichen Statistiken unterstreichen diese Dominanz eindrucksvoll. Die gesamte Top 10 der geburtsstärksten Tage entfällt ausschließlich auf den September. Den ersten Platz belegt der 16. September, gefolgt vom 18. und dem 20. September auf den Rängen 2 und 3. Das genaue Gegenteil zeigt sich dann an den Festtagen im Dezember. Der Heilige Abend, der erste und der zweite Weihnachtsfeiertag gehören zu den absolut geburtsschwächsten Tagen des Jahres. Vermutlich liegt das auch an medizinisch geplanten Eingriffen wie Kaiserschnitten, die zu dieser Zeit vermieden werden. Das freut übrigens auch das Personal in den Kreissälen, das so etwas mehr Ruhe über die Feiertage genießen kann. Der allerletzte Platz in der Statistik bleibt wenig überraschend, dem 29. Februar vorbehalten, der naturgemäß nur in Schaltjahren existiert.
0: Ja, heute haben übrigens Geburtstag, da gehen wir dann natürlich noch genauer ein, David Copperfield, der vor allem in den 90er Jahren durch zahlreiche Großillusionen auf sich aufmerksam machte. Copperfield wird heute 70 Jahre. Dann hätten wir noch Schauspieler Rüpel Mikey Rook. Er wird heute 74 Jahre und Oscar Lafontaine feiert seinen 83. Geburtstag. Und Schauspieler Peter Falk, Sie kennen ihn als Columbo, wäre heute 99 Jahre alt. Geworden. Und wenn auch Sie heute Geburtstag haben, dann natürlich herzlichen Glückwunsch!

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0: 7:20 Uhr. Ja, man hatte die ganze Zeit in der Redaktion zum Beispiel was zu schreiben und da sitzt man natürlich am Computer, hat eine Tastatur vor sich liegen. Und da habe ich mir heute wieder die Frage gestellt, warum sind eigentlich die Tasten auf der Tastatur nicht alphabetisch geordnet, sondern da gibt es ja die berühmte Zeile, das hat man beim Maschinenschreiben schon gelernt mit der Schreibmaschine, ASDFJKLÖ als Grundstellung und dann findet man drüber und drunter die passenden Buchstaben, die man vielleicht braucht für dieses Wort. Aber warum sind Tastaturen nicht alphabetisch geordnet? Einfache Frage, einfache Antwort.
1: Warum sind die Buchstaben auf der Tastatur nicht alphabetisch angeordnet?
2: Die Reihenfolge stammt noch von der Schreibmaschine. Bei den ersten Modellen waren die Buchstaben da tatsächlich noch alphabetisch angeordnet. Das Problem war, beim schnellen Tippen haben sich die kleinen Hebel im Inneren der Maschine verhakt, weil sie einfach zu nah beieinander lagen. Der Amerikaner Christopher Scholes ordnete die Buchstaben deshalb neu an, sodass häufige Buchstabenkombinationen weiter auseinander waren. So entstand dann die QWERTY-Tastatur. In Deutschland wurde daraus QWERTZ, also mit einem vertauschten Y und Z. Als später Computer kamen, blieb die Anordnung dann einfach erhalten. Und zwar deswegen, damit sich nicht alle neu gewöhnen mussten.
0: Ja, jetzt wissen wir das auch, gell? Einfache Frage, einfache Antwort. Viel Spaß beim Tippen, wenn Sie sich jetzt dann auf den Weg in die Arbeit machen. Vielleicht haben Sie auch noch Urlaub, dann genießen Sie noch ein bisschen. 7:21 Uhr, 9 Minuten vor 7:30 Uhr. Das ist der Mittwochswecker. Guten Morgen, sagt der Völki.

Die größten Hits aller Zeiten, das gibt's natürlich nur im Lieblingsheimatradio, Radio ISW. Ja, und das Wichtigste aus der Gegend, sprich zwischen Innerholz und Salzach, gibt's gleich mit Kollegen Ralf Stenger in den Lokalnachrichten. Guten Morgen, langsam aufstehen und in den neuen Tag starten.

0: Der Morgen auf Radio ISW. Höchste Zeit, damit wir gut informiert in den neuen Tag starten können mit dem Wichtigsten zwischen Inn, Alz und Salzach. Und ich sage nur ein Schlagwort, da werden wir später auch noch drüber berichten. Der Altöttinger Kirter, eine Traditionsveranstaltung, die einfach wunderschön ist. Auch darüber alle Einzelheiten noch von Kollegen Ralf Stenger. Jetzt hat aber erstmal das Aktuellste aus der Gegend für Sie in den Lokalnachrichten. 7 Uhr und gleich 30 Minuten, 7:30.
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2: Mit Ralf Stenger. Guten Morgen. In Altötting laufen die Vorbereitungen für das gemütliche Familienfest auf Hochtouren. Vom 26. September bis zum 4. Oktober verwandelt sich der Duldplatz in einen echten Treffpunkt für Jung und Alt. Die Altöttinger Kirter ist dann im Gange. Gestern wurde das Programm im bereits aufgebauten Kirterstadel vorgestellt. Statt der bisherigen Faltflyer gibt es in diesem Jahr eine mehrseitige Broschüre in einer Auflage von 5000 Stück. Stefan Burkhardt vom Wirtschaftsverband erklärte, dass diese Umstellung deutlich mehr Platz und eine bessere Übersicht über das Programm bietet. Besucher erwartet eine große Vielfalt an Programmpunkten, von Handwerksmärkten bis hin zu speziellen Highlights wie etwa die Bayerische Landesgrillmeisterschaft. Mehr zur Altöttinger Kirter erfahren Sie auch noch in unseren Magazinsendungen. Das Tögginger Freibad Hubmühle zieht eine erfolgreiche Bilanz für die abgelaufene Saison. Von Mai bis September suchten genau 117.736 Gäste die Anlage auf. Den besuchsstärksten Tag verzeichnete das Bad Ende Juni mit über 4.000 Wasserratten, während ein glücklicher Schwimmer im August als 100.000. Gast geehrt wurde. Neben dem regulären Badebetrieb sorgten verschiedene Höhepunkte wie ein großes Piratenfest, das traditionelle Beachvolleyballturnier und das Gau-Jugendturnfest für Abwechslung. Dank der Unterstützung durch die örtliche Wasserwacht verlief die Badesaison absolut sicher. In Waldkraiburg beginnen bereits die Vorbereitungen für die kommende Adventszeit. Vom 3. bis 6. Dezember öffnet der traditionelle Christkindlmarkt seine Pforten und sorgt für besinnliche Stunden. Die Stadtverwaltung Waldkraiburg feilt aktuell noch an letzten Details für Budenstadt, Programm und Sicherheit. Bürgermeister Emil Kirchmeier betont die große Bedeutung des Marktes für das städtische Leben. Gäste dürfen sich auf kulinarische Genüsse und handwerkliche Angebote freuen. Im Altöttinger Rathaus findet heute Nachmittag eine öffentliche Sitzung des Stadtrates statt. Um 16.45 Uhr öffnet das Gremium im Sitzungssaal seine Türen für wichtige kommunale Themen. Auf der Tagesordnung stehen unter anderem neue Weichenstellungen für ein Gewerbegebiet und den geplanten Windpark. Auch die Betriebskostenabrechnung für die Kindertagesstätten des Seraphischen Liebeswerkes aus dem vergangenen Jahr wird besprochen. Den Auftakt bildet jedoch eine nicht öffentliche Beratung der Stadtväter. Der Countdown für den Badespaß am Wörsee läuft. Ab sofort schließt das Bad bereits um 19 Uhr, weil die Tage spürbar kürzer werden. Das Finale der Badesaison steigt am 3. Oktober. Pächter von Kabinen und Besitzer von Booten müssen ihr Eigentum bis zu diesem Datum räumen. Am Tag darauf übernehmen die Modellkapitäne das Wasser.
0: Ist auch immer schöne Sache, wenn die Modellboote auf dem Wörsee sind. So, jetzt wären wir aber wettertechnisch und zwar schauen auf den heutigen Tag. Ja, bis Mittag auf alle Fälle viel Sonnenschein. Dann kommt es gebietsweise zu schauerartigen Regenfällen und einzelnen teils kräftigen Gewittern bei 22 bis 27 Grad. Im Laufe des Nachmittags wird es aber dann deutlich kühler. Ja, morgen am Donnerstag, da wechseln dann Sonne und Wolken und es bleibt meist trocken. Nur an den Alpen ist es anfangs noch bewölkt und östlich des Inns kann es vereinzelt regnen. Die Temperaturen steigen auf Höchstwerte zwischen 19 bis 22 Grad und am Freitag geht es mit mehr Wolken als Sonne weiter. In den Alpen kann es vereinzelt regnen, meist ist es aber trocken. Dabei ja, werden Höchstwerte von 18 bis 21 Grad erreicht.
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0: Der Verkehrsservice und wir schauen auf die Karte. Haben für Sie die A94 Passau Richtung München zwischen Paarstetten und Paarsdorf. Da gibt es momentan 6 Kilometer Stau und ganz viel geblitzt wird und zwar vor allem vor Schulen. Ich sage jetzt nicht wo überall. fahren Sie einfach so, wie es sich gehört, dann passiert Ihnen nichts. Genau, und einen Außertourlichen haben wir noch, und zwar, wie immer, Hürden bei der Feuerwehr. Egal, wo Sie unterwegs sind, gute Fahrt. Gleich gibt's bei uns die aktuellen Veranstaltungstipps.

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1: Vor 80 Jahren brachten Vertriebene das böhmische Glashandwerk nach Mühldorf und schufen damit wirtschaftlichen Wohlstand. Das Waldkraiburger Glasmuseum zeigt dazu eine Jubiläumsausstellung im Rathausfoyer, die am 4. Oktober um 15 Uhr eröffnet wird. Anmeldungen für diesen Festakt sind bis zum 20. September entweder per E-Mail oder telefonisch möglich. E-Mail wäre museum@kultur-waldkraiburg.de und die Telefonnummer Waldkraiburger Vorwahl 959-308. Die Schau ist bis zum 6. November von Montag bis Freitag zwischen 8 und 12 sowie am Donnerstag von 13 bis 18 Uhr geöffnet. Ja, bekannte Märchengestalten der Gebrüder Grimm erwachen bei einem humorvollen Stadtspaziergang in Wasserburg zum Leben und verbinden sich mit der lokalen Geschichte. Die 90-minütige Tour mit bayerischen Sprachanteilen und einem Glas Prosecco zum Abschluss startet kommenden Samstag, den 19. September um 17 Uhr am Marienplatz vor dem Rathaus. Die Teilnahme kostet 15 Euro vor Ort bei einem Mindestalter von 16 Jahren und einer Mindestteilnehmerzahl von 15 Personen. Anmeldungen nimmt die Touristinfo Wasserburg entgegen. Ja, die Bürgerhilfstelle Tittmoning bietet im Rathaus eine kostenfreie Informationsreihe an, um älteren Menschen das Leben in den eigenen vier Wänden zu erleichtern. Den Auftakt macht am 30. September eine Wohnraumberatung zum barrierefreien Wohnen, gefolgt von einem Gedächtnistraining am 14. Oktober sowie Informationen zur ambulanten Palliativversorgung am 28. Oktober. Die Veranstaltungen beginnen jeweils um 18 Uhr im barrierefreien Veranstaltungsraum des Rathauses und eine Anmeldung ist nicht erforderlich. Vor dem Haus der Begegnung in Mühldorf startet ein kostenloser Nordic Walking Treff für Senioren. Unter Anleitung wird am Mittwoch um 15 Uhr eine gemütliche Runde von 3-4 Kilometern absolviert. Willkommen sind alle älteren Bewegungsbegeisterten, die eigene Stöcke mitbringen sollten.

Eine Anmeldung braucht's nicht. Herr Burghausen bietet als Fairtrade-Stadt noch ein abwechslungsreiches Programm mit einer Stadtrallye bis zum 11. Oktober und Vorträgen zu nachhaltigem Konsum. Das Angebot wird durch die Kinderuni der Volkshochschule, einem Vortrag zur Ökonomie am 1. Oktober sowie die lange Nacht der Demokratie am 2. Oktober ergänzt. Den Abschluss bildet am 28. Oktober ein gemeinsames Koch-Event im Freizeitheim mit fair gehandelten Lebensmitteln. Soweit die Veranstaltungen für die kommenden Tage zwischen Inn, Alz und Salzach.

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0: 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Der Blick in die Sterne. Widder.
1: Sie sind mitunter nervös und neigen zu unüberlegten Handlungen. Erst am Abend finden Sie Ihre innere Ruhe zurück.
0: Stier.
1: Geben ist seliger denn nehmen. Seien Sie auch mal großzügig und teilen Sie Ihre Erfolge.
0: Zwillinge.
1: Sie kommen heute so gar nicht in Schwung. Ein bisschen Aufregung weckt Ihre Lebensgeister.
0: Krebs.
1: Der Tag verspricht, erfolgreich zu werden. Sie haben klare Vorstellungen.
0: Löwe.
1: Sie erledigen, was unbedingt getan werden muss. Am Leben können Sie sich gerade wenig erfreuen.
0: Jungfrau.
1: Eine Pause einzulegen fällt Ihnen heute schwer. Sie sind geradezu arbeitswütig und wollen viel erledigen.
0: Waage.
1: Den ganzen Tag über fühlen Sie sich müde und ausgelaugt. Achtung, eine unangenehme Begegnung steht bevor.
0: Skorpion.
1: Egal was passiert, Sie behalten den Überblick. In Sachen Strukturen macht Ihnen niemand etwas vor.
0: Schütze.
1: Irgendwie fühlen Sie sich eingeengt. Wenn Sie ausgehen, können Sie auch mal so richtig aus sich herausgehen.
0: Steinbock.
1: Heute läuft einfach alles wie am Schnürchen. Streitigkeiten nehmen Sie mit links die Schärfe.
0: Wassermann.
1: Auf Sie kommt heute viel Arbeit zu. Im Umgang mit Ihren Mitmenschen müssen Sie mit unterkühlten Reaktionen rechnen.
0: Fische.
1: Ihre Arbeiten erledigen Sie heute langsamer als sonst, dafür aber präziser. Zeigen Sie, wie redegewandt Sie sind.

Ja, morgen auf Radio ISW gleich das Wichtigste aus aller Welt. Dann sind wir zurück und dann geht es um die Präsentation des Altöttinger Kirtas. Der hat gestern stattgefunden und Kollege Ralf Stenger war für uns natürlich mit dabei. Eins der schönsten Familienfeste der Region, der Altöttinger Kirta. Thema in der nächsten Stunde natürlich das Kalenderblatt. Dann haben wir noch einen Flohmarkt in Polling und vieles, vieles mehr. Also, Sie kommen nicht zu kurz. Der bessere Start in den neuen Tag.

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1: Ich bin Angela Kress. Guten Morgen. Die Spritpreise sind zuletzt wieder stark nach oben gegangen. Kanzler Merz hat deshalb Entlastungen angekündigt. Jetzt wird darüber diskutiert, wie die aussehen sollen, und das könnte zu neuem Streit in der Koalition führen. Die SPD will Übergewinne bei den Mineralölkonzernen abschöpfen. Diesen Schritt lehnt der Kanzler bisher ab. Bremens Bürgermeister Bovenschulte mahnte im ZDF zur Eile.
2: Es müssen jetzt schnell Entscheidungen getroffen werden, weil die Situation an den Zapfsäulen einfach unerträglich ist. Die Menschen müssen entlastet werden, und da zählt jetzt eigentlich jeder Tag.
1: Eine hundertprozentige Lösung werde es nicht geben, so Bovenschulte. Die Bundesregierung will Konsequenzen aus dem islamistischen Terroranschlag beim Christopher Street Day in Berlin ziehen. Das Bundeskabinett soll heute einen 10-Punkte-Plan beraten. Der sieht unter anderem eine Mindestfreiheitsstrafe von einem Jahr für besonders gefährliche Körperverletzungen mit Messern und anderen gefährlichen Werkzeugen vor. Bisher liegt die Mindeststrafe bei einem halben Jahr. Bayerns Staatsanwaltschaften ächzen unter der Last unerledigter Verfahren, und das seit Jahren. Die Zahl offener Fälle lag zur Jahresmitte bei fast 89.800, wie die Richterzeitung schreibt. Zum Vergleich, 2021 waren es noch über 22.000 weniger. Auch bundesweit steigen die Zahlen. Der Richterbund fordert deshalb die Landesregierungen auf, gegenzusteuern. Der Eindruck, dass die Strafverfolgung von der Kassenlage abhänge, dürfe sich nicht verfestigen. Deutschland und die USA wollen ihre Zusammenarbeit bei Rüstungsprojekten deutlich ausbauen. Dazu haben die Verteidigungsminister Pistorius und Hegseth in Washington eine Absichtserklärung unterzeichnet. Für Deutschland heißt das, mehr Waffen, Munition und Ausrüstung der NATO könnte in Zukunft von hier kommen. Pistorius sagte, Deutschland verfüge unter anderem über bestens ausgebildete Fachkräfte und technologische Spitzenkompetenz. Das Ozonloch über der Antarktis ist im vergangenen Jahr so klein gewesen wie selten seit Anfang der 90er Jahre. Das meldet die Weltwetterorganisation. Trotzdem keine Entwarnung, in Teilen Europas habe die UV-Strahlung seit Mitte der 1990er Jahre um bis zu 20% zugenommen.
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3: Ein Blick auf die Lokalnachrichten um halb, frischer Wind auf dem Volksfestplatz in Altötting, Sommerbilanz im Töginger Becken, Vorfreude auf den Waldkreiburger Weihnachtszauber, Stadtrat Altötting tagt heute im Rathaus und Badesaison am Wörsee neigt sich dem Ende zu. Mehr Details um halb.
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1: Der Tag startet teils noch mit etwas Sonne, von Westen her ziehen aber schon kompakte Wolken zu uns. Die bringen dann auch Schauer und Gewitter mit. Die Temperaturen steigen auf 18 bis 26 Grad. Morgen schafft es die Sonne dann wieder länger durch. Es wird bis zum Wochenende aber etwas kühler als heute. Am Nachmittag werden es dann jeweils so um und etwas unter 20 Grad.
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4: Um 8 Uhr und 3 Minuten, 3 nach 8, servus, liebe Verkehrsteilnehmer. Wir haben eine Verkehrsstörung auf der A94, berufsverkehrsbedingt, und zwar von Passau Richtung München. Ab Paarstetten staut sich's mittlerweile 8 Kilometer. Und es wird ganz häufig geblitzt heute vor Schulen, also sprich 30er-Zonen. Wo genau, verrate ich Ihnen nicht. Fahren Sie einfach genauso, wie sich's gehört. Dann kann nichts passieren. Und einen außergewöhnlichen Blitzer haben wir noch. Ja, wie immer in Pürten beim Feuerwehrhaus. Egal, wo Sie unterwegs sind, gute Fahrt.
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4: Morgen. Ja, der Altöttinger Kirda beginnt in wenigen Tagen. Wieder ein Fest für Jung und Alt wurde gestern vorgestellt. Was alles Neues dabei ist und Altbewährtes, das erfahren Sie gleich von meinem Kollegen Ralf Stenger. Ja, was haben wir noch in dieser Stunde? Natürlich das ISW-Kalenderblatt und vieles, vieles mehr. Außerdem schauen wir zu einem Flohmarkt. Der Gemeindelauf in Niedertaufkirchen steht im Mittelpunkt, genauso wie die Garagenbiennale in Buchbach. Viel vor in dieser Stunde ISW Wecker. Mein Name ist Thomas Vöckersberger und der Vöcki sagt guten Morgen.

0: Der Countdown läuft und zwar für das gemütliche Familienfest. Und zwar die Altöttinger Kirta beginnt in wenigen Tagen und dann herrscht wieder weiß-blaue Bierseligkeit auf dem Altöttinger Duldplatz. Also man kann auch sagen Ausnahmezustand. Vom 26. September bis zum 4. Oktober verwandelt sich das Gelände in einen echten Festplatz für Groß und Klein. Herr Ralf Stenger war gestern bei der offiziellen Vorstellung für uns mit dabei.
1: Neben traditionellen Schmankerln und gemütlichen Stunden im Festzelt wartet ein abwechslungsreiches Programm auf alle Besucher. Hinter den Kulissen bedeutet das für die Organisatoren jede Menge Detailarbeit. Stefan Burkhardt, der stellvertretende Vorsitzende des Altöttinger Wirtschaftsverbandes, hat sich den Fragen zur Planung gestellt. Wir wollten von ihm wissen, welche Hürden in der Vorbereitung eigentlich am schwersten zu nehmen waren.
2: Wir haben einen sehr guten Geschäftsführer und einen sehr guten Referenten für diese Veranstaltung. Die haben das eigentlich hauptsächlich gemacht. Das ist natürlich schon eine Schwierigkeit in der Vorbereitung, dass man einen attraktiven Fuhrpark draußen an Firanden zusammenbringt. Wir haben jetzt wieder eine neue Schiffschaukel mit dabei, Kinderkarussell, Autoscooter. Was auch schon aufwendig ist, dass man den Handwerker- und Brauchtumsmarkt organisiert, aber mit 16 Firanden auch wieder ein tolles Programm, wirklich reines Handwerk, was man eben erleben kann, was man kaufen kann und besichtigen kann. Stadel ist aufwendiger wie nur ein Bierzelt, aber es gehört einfach zum Kirta. Es ist diese Gemütlichkeit, dieses Flair, da ist der Stadel ganz, ganz wichtig für uns.
1: Der Brauchtums- und Handwerkermarkt feiert in diesem Jahr bereits sein 5. Jubiläum und hat sich längst als echter Publikumsmagnet etabliert. Sebastian Hell ist der Kirta-Referent und kennt die Highlights ganz genau. Wir haben bei ihm nachgefragt, welche handwerklichen Kostbarkeiten und Besonderheiten die Gäste in diesem Jahr ganz besonders erwarten dürfen.
3: Wir haben heuer einfach eine große Auswahl. Es sind über 15 Standler, die wo da kommen, eben vom traditionellen Schuhmacherhandwerk, eben der Simon Doser kommt mit seinen Haferlschuhen, dann bis zum Stoffaussteller und handgemachten Trachtenschmuck. Zu verschiedenen Themen haben wir heuer die Aussteller da und das macht es einfach so besonders, die Vielfalt.
1: Neben dem traditionellen Handwerk sorgt in diesem Jahr auch ein echter Gaumenschmaus für Aufsehen. Auf dem Duldplatz geht es heiß her, denn die Bayerische Landesgrillmeisterschaft steht auf dem Programm. Sebastian Hell, der Kirta-Referent, hat uns verraten, wie man überhaupt auf so eine Idee kommt und wie der Wettbewerb am Ende abläuft.
3: Das ist ganz lustig, weil die sind auf uns zugekommen, ob wir uns das vorstellen können. Die brauchen einfach einen Veranstaltungsort und wir können es bieten. Und ja, das ist ein Wettbewerb. Da treten Teams gegeneinander an. Die ergrillen sich praktisch die Preise oder die Plätze, müssen 4 oder 5 Gänge am Grill eben eher grillen, von der Vorspeise bis zum Dessert und dann wird es bewertet von einer Jury.
1: Tja, da stellt sich sofort die entscheidende Frage, was mit den köstlichen Ergebnissen vom Rost passiert. Ob diese Leckereien nach dem Wettbewerb allerdings auch für die hungrigen Gäste bestimmt sind oder am Ende doch im internen Kreis bleiben, ist noch völlig offen. Was die Flyer betrifft, da setzte man bisher auf einfache Faltflyer. Doch nun gibt es eine übersichtliche und mehrseitige Broschüre mit einer Auflage von 5000 Stück. Was genau in diesem Heft zu finden ist und wo man es bekommt, verrät Stefan Burkhardt.
2: Wir wissen natürlich, Printmedien haben weniger Bedeutung. Wir sind genauso natürlich auf Instagram, Facebook und auf der Homepage präsent. Aber trotzdem gehen wir auch wieder den Weg, dass wir eben 5000 Broschüren über unsere Mitgliedsbetriebe an den Mann und an die Frau bringen. Und was halt da jetzt das Besondere drinnen ist, dass Gutscheine mit drinnen sind, die man ausschneiden kann und im Stadel und auf dem Platz mit einlösen kann. Und da braucht man halt wieder was Gedrucktes in der Hand. Die Broschüren liegen bei unseren Altöttinger Mitgliedsbetriebe mit aus. Also einfach reingehen, fragen danach am Kapellplatz, an unsere devotionalen Ständen links teilweise aus. Vielfältig, wo ich eben diese Broschüre mir abholen kann.
1: Mit dem neuen Heft haben Besucher alle Programmpunkte von den Handwerksmärkten bis zum Kindertag perfekt griffbereit. Wer sich also sein Exemplar sichert, verpasst keinen der zahlreichen Höhepunkte und hat sich einige Gutscheine gesichert für die Kirta in Altötting.
0: Dankeschön an Ralf Stenger. Wie gesagt, die Altöttinger Kirta in Kürze ist es wieder soweit. Da wünschen wir natürlich viel Spaß.

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Wir schreiben heute den 16. September des Jahres 2026. Wir haben ja schon eins gelernt in der letzten Stunde. Da haben die meisten Menschen in Deutschland Geburtstag, statistisch gesehen. Und wenn auch Sie heute Geburtstag haben, herzlichen Glückwunsch. Und wir haben ja in der ersten Stunde schon viele Geburtstagskinder erwähnt. Und deswegen gibt es jetzt eine weitere Gruppe, die heute Geburtstag haben. Unter anderem natürlich David Copperfield, US-amerikanischer Zauberkünstler. Er hat ja unter anderem die Freiheitsstatue verschwinden lassen. Dann Oscar Lafontaine, deutscher Politiker, Sie wissen es. Er war auch sehr erfolgreich als Politiker. Dann Amy Poehler, US-amerikanische Schauspielerin und Komikerin, unter anderem bei Austin Powers mit dabei. Alexis Bledel, US-amerikanische Schauspielerin, die war bei Shrek. Und Christine Urspruch, eine deutsche Schauspielerin, unter anderem in mehreren Tatorten schon mitgespielt. Namenstag haben heute Cornelius, er war ein Papst und Märtyrer. Dann Cyprian, Bischof von Karthago, die Edith, unter anderem die heilige Edith von Wilton. Und wen haben wir dann noch für Sie? Die Ludmilla, Herzogin von Böhmen und ebenfalls eine Märtyrerin. Heute gibt es besondere Tage. Heute ist Tag für die Erhaltung der Ozonschicht. Erinnert an das Montreal-Protokoll von 1987 zum Verbot ozonschädigender Stoffe. Und es ist der Unabhängigkeitstag von Mexiko. Der Grito de Dolores markiert den Beginn des Unabhängigkeitskampfes gegen Spanien im Jahr 1810. Außerdem ist heute der Unabhängigkeitstag von Papua-Neuguinea und da wird auch die Unabhängigkeit von Australien im Jahr 1975 gefeiert. Sie waren dann eigenständig. Wir schauen ein bisschen in die Geschichte, kommen nochmal nach Mexiko. 1810 mit dem Grito de Dolores, dem Ruf nach Unabhängigkeit durch den Priester Miguel Hidalgo beginnt der mexikanische Unabhängigkeitskrieg. Mexiko feiert seither an diesem Tag seinen Nationalfeiertag. Ja, und 1620, die Mayflower bricht von Plymouth aus mit 102 Pilgervätern in Richtung Nordamerika. Das waren noch Seereisen. Dann 1908, die General Motors Corporation wird in den USA gegründet. Also GM, unter anderem natürlich auch Opel, Sie wissen es. 1920 bei einem verheerenden Bombenanschlag im Finanzdistrikt an der Wall Street in New York sterben 38 Menschen und Hunderte werden verletzt. Und die 1963, die Föderation von Malaysia wird gebildet aus Malaysia, Singapur, Nordborneo und Sarawak. Und was haben wir noch Schönes? Ja, 1987, das Montreal-Protokoll zum Schutz der Ozonschicht wird unterzeichnet. Und deswegen ist das heute auch ein weltweiter Gedenktag an die Erhaltung der Ozonschicht. Soweit das Kalenderblatt für heute.

0: Der Blick zur Uhr, 8 Uhr und 31 Minuten, eine Minute nach 8:30.
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2: Mit Ralf Stenger, guten Morgen. In Altötting laufen die Vorbereitungen für das gemütliche Familienfest auf Hochtouren. Vom 26. September bis zum 4. Oktober verwandelt sich der Duldplatz in einen echten Treffpunkt für Jung und Alt. Die Altöttinger Kirta ist dann im Gange. Gestern wurde das Programm im bereits aufgebauten Kirta-Stadel vorgestellt. Statt der bisherigen Faltflyer gibt es in diesem Jahr eine mehrseitige Broschüre in einer Auflage von 5000 Stück. Stefan Burkhardt vom Wirtschaftsverband erklärte, dass diese Umstellung deutlich mehr Platz und eine bessere Übersicht über das Programm bietet. Besucher erwartet eine große Vielfalt an Programmpunkten, von Handwerksmärkten bis hin zu speziellen Highlights wie etwa die Bayerische Landesgrillmeisterschaft. Mehr zur Altöttinger Kirta erfahren Sie auch noch in unseren Magazinsendungen. Das Tögginger Freibad Hubmühle zieht eine erfolgreiche Bilanz für die abgelaufene Saison. Von Mai bis September suchten genau 117.736 Gäste die Anlage auf. Den besuchsstärksten Tag verzeichnete das Bad Ende Juni mit über 4.000 Wasserratten, während ein glücklicher Schwimmer im August als 100.000. Gast geehrt wurde. Neben dem regulären Badebetrieb sorgten verschiedene Höhepunkte wie ein großes Piratenfest, das traditionelle Beachvolleyballturnier und das Gau-Jugendturnfest für Abwechslung. Dank der Unterstützung durch die örtliche Wasserwacht verlief die Badesaison absolut sicher. In Waldkraiburg beginnen bereits die Vorbereitungen für die kommende Adventszeit. Vom 3. bis 6. Dezember öffnet der traditionelle Christkindlmarkt seine Pforten und sorgt für besinnliche Stunden. Die Stadtverwaltung Waldkraiburg feilt aktuell noch an letzten Details für Budenstadt, Programm und Sicherheit. Bürgermeister Emil Kirchmeier betont die große Bedeutung des Marktes für das städtische Leben. Gäste dürfen sich auf kulinarische Genüsse und handwerkliche Angebote freuen. Im Altöttinger Rathaus findet heute Nachmittag eine öffentliche Sitzung des Stadtrates statt. Um 16.45 Uhr öffnet das Gremium im Sitzungssaal seine Türen für wichtige kommunale Themen. Auf der Tagesordnung stehen unter anderem neue Weichenstellungen für ein Gewerbegebiet und den geplanten Windpark. Auch die Betriebskostenabrechnung für die Kindertagesstätten des Seraphischen Liebeswerkes aus dem vergangenen Jahr wird besprochen. Den Auftakt bildet jedoch eine nicht öffentliche Beratung der Stadtväter. Der Countdown für den Badespaß am Wörsee läuft. Ab sofort schließt das Bad bereits um 19 Uhr, weil die Tage spürbar kürzer werden. Das Finale der Badesaison steigt am 3. Oktober. Pächter von Kabinen und Besitzer von Booten müssen ihr Eigentum bis zu diesem Datum räumen. Am Tag darauf übernehmen die Modellkapitäne das Wasser.

0: Weiter geht es mit mehr Wolken als Sonne weiter. In den Alpen kann es vereinzelt regnen. Meist ist es aber trocken. Dabei werden Höchstwerte von 18 bis 21 Grad erreicht.
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0: Der Verkehrsservice und immer noch Berufsverkehr auf der A94 Passau Richtung München. Ab Paarstetten bis zu 8 Kilometer stockend und stauend. Ja, ansonsten haben wir nichts für Sie, egal wo Sie unterwegs sind. Gute Fahrt, kommen Sie gut und gesund an Ihr Ziel.

0: Ja, gehen wir in den Landkreis Mühldorf und gehen wir zum Ortsverband der Grünen in Polling. Die laden nämlich am kommenden Sonntag zum Pollinger Herbstflohmarkt ein und ab 9 Uhr morgens öffnen sich die Tore am Sportheim am Monhammer Weg. Und Ralf Stenger weiß natürlich mehr darüber.
1: Genau, da hat uns die Angela Melzer geschrieben und sie sagt, wer da gerne nach verborgenen Schätzen sucht oder einfach nur über den Markt schlendern möchte, der kommt am kommenden Sonntag voll auf seine Kosten. Die Besonderheit dieses Marktes liegt darin, dass ausschließlich Gemeindemitglieder ihre Stände aufbauen. Das sorgt für eine besondere familiäre Atmosphäre mit echten lokalen Dachbodenfunden. Eine Stand-

0: Gebühr wird übrigens nicht erhoben. Schnäppchenjäger aus allen umliegenden Orten sind als Besucher natürlich herzlich willkommen. Für das leibliche Wohl während der 3 Stunden ist ebenfalls bestens gesorgt, da das Sportheim während der gesamten Veranstaltung geöffnet hat. Also, da sollten Sie früh auf den Beinen sein. Kommender Sonntag von 9 bis 12, der Pollinger Herbstflohmarkt.
1: Dankeschön, Ralf. Es klingt wirklich absolut interessant und scheint also ein Flohmarkt zu sein, der nicht unbedingt mit den alltäglichen Flohmärkten vergleichbar ist. Also etwas ganz Besonderes. Also schauen Sie vorbei nach Polling diesen Sonntag von 9 bis 12 Uhr.

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0: Horoskop, der Blick in die Sterne. Widder.
1: Sie sind mitunter nervös und neigen zu unüberlegten Handlungen. Erst am Abend finden Sie Ihre innere Ruhe zurück.
0: Stier.
1: Geben ist seliger denn nehmen. Seien Sie auch mal großzügig und teilen Sie Ihre Erfolge.
0: Zwillinge.
1: Sie kommen heute so gar nicht in Schwung. Ein bisschen Aufregung weckt Ihre Lebensgeister.
0: Krebs.
1: Der Tag verspricht, erfolgreich zu werden. Sie haben klare Vorstellungen.
0: Löwe.
1: Sie erledigen, was unbedingt getan werden muss. Am Leben können Sie sich gerade wenig erfreuen.
0: Jungfrau.
1: Eine Pause einzulegen fällt Ihnen heute schwer. Sie sind geradezu arbeitswütig und wollen viel erledigen.
0: Waage.
1: Den ganzen Tag über fühlen Sie sich müde und ausgelaugt. Achtung, eine unangenehme Begegnung steht bevor.
0: Skorpion.
1: Egal was passiert, Sie behalten den Überblick. In Sachen Strukturen macht Ihnen niemand etwas vor.
0: Schütze.
1: Irgendwie fühlen Sie sich eingeengt. Wenn Sie ausgehen, können Sie auch mal so richtig aus sich herausgehen.
0: Steinbock.
1: Heute läuft einfach alles wie am Schnürchen. Streitigkeiten nehmen Sie mit längst die Schärfe.
0: Wassermann.
1: Auf Sie kommt heute viel Arbeit zu. Im Umgang mit Ihren Mitmenschen müssen Sie mit unterkühlten Reaktionen rechnen.
0: Fische.
1: Ihre Arbeiten erledigen Sie heute langsamer als sonst, dafür aber präziser. Zeigen Sie, wie redegewandt Sie sind.

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1: Ich bin Angela Kress. Guten Morgen. Störungen, Spionage, Sabotage, Drohnen werden zur realen Gefahr, aber trotzdem fehlt es oft an Schutzmaßnahmen. Das zeigt eine Umfrage, die unter anderem der Bundesverband für den Schutz kritischer Infrastrukturen durchgeführt hat. Ursula Winkler berichtet.
2: Mehr als 100 Unternehmen aus der sogenannten kritischen Infrastruktur wurden befragt, also etwa staatliche Institutionen, Verkehrsunternehmen oder Energie- und Wasserversorger. Und mehr als jedes zweite Unternehmen sagt, in den letzten Monaten haben wir verdächtige Drohnenflüge wahrgenommen, aber ähnlich viele geben zu, wir haben bisher keine Maßnahmen dagegen umgesetzt.
1: Nachdem die Spritpreise immer weiter in die Höhe klettern, hat Bundeskanzler Merz schnelle Hilfe versprochen. Jetzt wird unter anderem darüber diskutiert, wie das finanziert werden soll. Bundeswirtschaftsministerin Reiche lehnt zentrale Forderungen der SPD ab, wie es aus Ministeriumskreisen hieß. Eine Übergewinnsteuer für Extraprofite der Mineralölkonzerne etwa sei rechtlich wie wirtschaftlich problematisch. Es wird ja gerade auch darüber diskutiert, ob es ein Mindestalter für Social Media braucht. Heute könnte der Rahmen dafür klarer werden. EU-Kommissionspräsidentin von der Leyen hat einen EU-Vorschlag angekündigt und es wird erwartet, dass sie sich heute in ihrer Rede zur Lage der Europäischen Union dazu äußert. Hitze und Dürre haben auch diesen Sommer schwerwiegende Folgen für Gesellschaft und Wirtschaft verursacht. Das sagt der Gesamtverband der Versicherungswirtschaft und fordert Politik und Wirtschaft auf, besser vorzubeugen. Im dritten Quartal hätten Hitze und Dürre das Wirtschaftswachstum um bis zu 0,5 Prozentpunkte verringert, sagte GdV-Geschäftsführer Asmussen dem Redaktionsnetzwerk Deutschland. Unter anderem, weil Menschen bei Hitze weniger produktiv arbeiteten. Krisenherde in diversen Weltregionen und der Hitzesommer in Europa haben Reiselustige aus Deutschland offenbar relativ cool gelassen. Der Reisekonzern DER Tour hat Bilanz für die Monate Juni bis September gezogen. Der Anteil der Spätbucher ist demnach gestiegen, rund 29% der Buchungen und damit rund 3 Prozentpunkte mehr als im gleichen Zeitraum letztes Jahr buchten ihre Reise höchstens 50 Tage vorher. Insgesamt habe die Nachfrage nicht ganz das Niveau des Vorjahres erreicht, hieß es.
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3: Ein Blick auf die Lokalnachrichten um halb. Frischer Wind auf dem Volksfestplatz in Altötting. Sommerbilanz im Töginger Becken. Vorfreude auf den Waldkreiburger Weihnachtszauber. Stadtrat Altötting tagt heute im Rathaus und Badesaison am Würsee neigt sich dem Ende zu. Mehr Details um halb.
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1: Sonne und Wolken wechseln sich meist ab. Von Westen kommen aber immer mehr kompakte Wolken und die bringen dann auch Schauer und Gewitter mit. Die Temperaturen steigen auf 18 bis 26 Grad. Morgen bekommen wir dann längere sonnige Phasen, es wird aber etwas kühler. Die Temperaturen erreichen bis zum Wochenende nachmittags maximal so 20 bis 22 Grad.
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4: Um kurz nach 9, der Blick zur Uhr, 9 Uhr und 3 Minuten. Servus, liebe Verkehrsteilnehmer, wir haben zwei Verkehrsstörungen. Zum einen die A94 Passau Richtung München, ab Paarstetten staut sich's immer noch mindestens 5 Kilometer. Und es gibt auf der Mühldorf 11 Bauarbeiten, es ist zwischen Polling und Moos. Und bei Moos, also da wo die Mooser Kurve ist, da werden gerade Leitplanken ausgetauscht. Da ist eine Ampelanlage installiert, da kann es auch ein paar Minuten länger dauern. Ja, ansonsten haben wir nichts für Sie, egal wo Sie unterwegs sind. Gute Fahrt!
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4: Ja, die Wochenmitte der ISC Flohmarkt. Sie können verkaufen, tauschen, Sie können etwas suchen oder haben Sie was zu verschenken. Alles ist möglich. Ihr Angebot wird jetzt angenommen, entweder per Telefon oder per WhatsApp-Nachricht oder Sie können auch eine E-Mail schreiben. Ja, einen schönen Mittwochvormittag. Den wünscht auf alle Fälle der Föcki.

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1: Legen wir doch gleich mal los mit dem ersten Angebot und da gehen wir nach Jettenbach und da wird verkauft ein Kaltschaumtopper, nicht benutzt, 1,80 m x 2 m und 6 cm dick. Bezug ist abnehmbar und waschbar, der kostet 50 Euro. Dann hätten wir unter der gleichen Telefonnummer einen Esszimmertisch ausziehbar mit verchromten Gestell mit 6 Stühlen, davon 2 Stühle mit Armlehne, grauer Mikrofaserstoff, sehr guter Zustand, hat 0 Beschädigungen und war in einem Nichtraucherhaushalt und das ganze Ensemble würde 500 Euro kosten und wenn Sie mehr Informationen darüber brauchen, dann wählen Sie einfach die 0171 787 302 und die 5. Wiederholen wir die Nummer 0171 787 302 und die 5.

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0: wieder alles im Griff. Hoffentlich haben wir das jetzt auch.
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0: Mit unserem nächsten Angebot, denn es wird jemand gesucht, der Apartments ausräumen würde. Und die beiden Apartments wären in Mühldorf, zum einen im Oderpark unten und eine in der Innenstadt. Und das wären zwei Apartments, die sind völlig möbliert und die Wohnungseigentümerin kann selber nicht ausräumen, sitzt leider nach einem Unfall im Rollstuhl und wird jetzt eben jemanden suchen, der die Apartments in Mühldorf räumt. Die sind voll möbliert und jetzt kommt's. Das Ausräumen sollte kostenlos sein, aber alles, was in der Wohnung drin steht, kann der, der es ausräumt, entweder selber behalten oder verkaufen. Das wäre der Eigentümerin komplett egal. Und wenn Sie da Interesse dran haben, zwei Apartments zu räumen, dann würde ich vorschlagen, rufen Sie an. Dann können Sie es persönlich ausmachen. 0170 48 28 146. Ich wiederhole die Nummer 0170 48 28 146. Und dann hätten wir noch ein Angebot für Sie. Und zwar ein freistehender Elektroherd mit Ceranfeld. Der ist voll funktionstüchtig. Der würde verkauft. Reine Verhandlungsbasis. Wenn Sie da mehr Informationen wollen, das wäre auch in Mühldorf unter der 0160 761 1218. Ich wiederhole die Nummer 0160 761 1218 und die 8.

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1: Mit Ralf Stenger. Guten Morgen. In Altötting laufen die Vorbereitungen für das gemütliche Familienfest auf Hochtouren. Vom 26. September bis zum 4. Oktober verwandelt sich der Duldplatz in einen echten Treffpunkt für Jung und Alt. Die Altöttinger Kirta ist dann im Gange. Gestern wurde das Programm im bereits aufgebauten Kirta-Stadel vorgestellt. Statt der bisherigen Faltflyer gibt es in diesem Jahr eine mehrseitige Broschüre in einer Auflage von 5000 Stück. Stefan Burkhardt vom Wirtschaftsverband erklärte, dass diese Umstellung deutlich mehr Platz und eine bessere Übersicht über das Programm bietet. Besucher erwartet eine große Vielfalt an Programmpunkten, von Handwerksmärkten bis hin zu speziellen Highlights wie etwa die Bayerische Landesgrillmeisterschaft. Mehr zur Altöttinger Kirta erfahren Sie auch noch in unseren Magazinsendungen. Das Tögginger Freibad Hubmühle zieht eine erfolgreiche Bilanz für die abgelaufene Saison. Von Mai bis September suchten genau 117.736 Gäste die Anlage auf. Den besuchsstärksten Tag verzeichnete das Bad Ende Juni mit über 4.000 Wasserratten, während ein glücklicher Schwimmer im August als 100.000ster Gast geehrt wurde. Neben dem regulären Badebetrieb sorgten verschiedene Höhepunkte wie ein großes Piratenfest, das traditionelle Beachvolleyballturnier und das Gau-Jugendturnfest für Abwechslung. Dank der Unterstützung durch die örtliche Wasserwacht verlief die Badesaison absolut sicher. In Waldkraiburg beginnen bereits die Vorbereitungen für die kommende Adventszeit. Vom 3. bis 6. Dezember öffnet der traditionelle Christkindlmarkt seine Pforten und sorgt für besinnliche Stunden. Die Stadtverwaltung Waldkraiburg feilt aktuell noch an letzten Details für Budenstadt, Programm und Sicherheit. Bürgermeister Emil Kirchmeier betont die große Bedeutung des Marktes für das städtische Leben. Gäste dürfen sich auf kulinarische Genüsse und handwerkliche Angebote freuen. Im Altöttinger Rathaus findet heute Nachmittag eine öffentliche Sitzung des Stadtrates statt. Um 16.45 Uhr öffnet das Gremium im Sitzungssaal seine Türen für wichtige kommunale Themen. Auf der Tagesordnung stehen unter anderem neue Weichenstellungen für ein Gewerbegebiet und den geplanten Windpark. Auch die Betriebskostenabrechnung für die Kindertagesstätten des Seraphischen Liebeswerkes aus dem vergangenen Jahr wird besprochen. Den Auftakt bildet jedoch eine nicht öffentliche Beratung der Stadtväter. Der Countdown für den Badespaß am Wörsee läuft. Ab sofort schließt das Bad bereits um 19 Uhr, weil die Tage spürbar kürzer werden. Das Finale der Badesaison steigt am 3. Oktober. Pächter von Kabinen und Besitzer von Booten müssen ihr Eigentum bis zu diesem Datum räumen. Am Tag darauf übernehmen die Modellkapitäne das Wasser.
2: Ja, schauen wir aufs Wetter. Dankeschön, Ralf, für die Meldungen. Ja, heute gibt es zunächst sonnige Abschnitte. Ab Mittag werden dann die Wolken vom Nordwesten her dichter und es kommt gebietsweise zu schauerartigen Regenfällen und einzelnen teils kräftigen Gewittern. Die höchste hatte heute 23 bis 27 Grad und im Laufe des Nachmittags wird es deutlich, deutlich kühler. Morgen am Donnerstag wechseln Sonne und Wolken und es bleibt meist trocken. Nur an den Alpen ist es anfangs noch bewölkt und östlich des Inns kann es vereinzelt regnen. Die Temperaturen steigen auf Höchstwerte zwischen 19 und 21 Grad. Und am Freitag, da geht es mit mehr Wolken als Sonne weiter. In den Alpen kann es vereinzelt regnen, meist aber ist es trocken bei Temperaturen von 18 bis 21 Grad.
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2: Der Verkehrsservice, der Blick auf die Straßenkarte, die Stauungen auf der A94 Richtung München, ab paar Städten, die haben sich aufgelöst, die haben sie wieder freie Fahrt. Ansonsten haben wir nichts für Sie, egal wo Sie unterwegs sind. Ich wünsche Ihnen eine gute und vor allem störungsfreie Fahrt. Gleich gibt es bei uns die Zusammenfassung des heutigen Flohmarktes.

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1: Die Flohmarkt-Zusammenfassung für den heutigen Mittwoch. Verkauft wird in Jettenbach ein Kalkschaumtopper, nicht benutzt, 1,80 m x 2 m und 6 cm dick. Der Bezug ist abnehmbar und waschbar für 50 Euro. Dann hätten wir unter der gleichen Telefonnummer einen Esszimmertisch, ausziehbar mit verchromtem Gestell mit 6 Stühlen, davon 2 Stühle mit Armlehnen, grauer Mikrofaserstoff, sehr guter Zustand, keine Beschädigungen, war in einem Nichtraucherhaushalt, also riecht auch nicht. Verhandlungsbasis wäre 500 Euro. Und für den Kaltschaumtopper und für den Esszimmertisch mit Stühle gibt es folgende Telefonnummer, die 0171 787 302 und die 5. 0171 787 302 und die 5. Gesucht wird jemand, der 2 Apartments ausräumen würde, und zwar in Mühldorf. Die sind voll möbliert und die Besitzerin der Wohnung kann das nicht selber machen, ist an einen Rollstuhl gefesselt und deswegen würde sie Hilfe brauchen. Ja, sie sollten kostenlos das alles ausräumen, sie dürfen sich aber alles, was sie wollen, behalten, entweder ja, dann selber hernehmen oder verkaufen. Mehr Informationen darüber gibt es unter der 0170 48 28 146. Nochmals die Nummer 0170 48 28 146. Und dann hätten wir noch einen freistehenden Elektroherd mit Ceranfeld. Er ist voll funktionstüchtig, im besten Zustand, wird verkauft, reine Verhandlungsbasis. Mehr Informationen ebenfalls in Mühldorf gibt es unter der 0160 761 121 und die 8. Ich wiederhole die Nummer 0160 761 121 und die 8. Soweit die Flohmarkt-Zusammenfassung für den heutigen Mittwoch. Morgen gibt es natürlich ab 9 Uhr am Vormittag mehr Flohmarkt-Ware.

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1: Ich bin Angela Kress. Bei den Staatsanwaltschaften wachsen die Berge unerledigter Verfahren weiter an. Erstmals blieben nach Angaben des Deutschen Richterbundes bundesweit mehr als 1,1 Millionen Fälle unbearbeitet. Insgesamt landeten im ersten Halbjahr mehr als 2,7 Millionen neue Fälle bei den Staatsanwaltschaften, schreibt die Richterzeitung. Der Richterbund fordert, mehr Stellen zu schaffen. In die Diskussion über eine Entlastung bei Spritpreisen schalten sich auch Verbraucherschützer ein. In verschiedenen Bereichen sei das Leben teurer geworden, sagte die Vorständin des Verbraucherzentrale Bundesverbands PUB der Neuen Osnabrücker Zeitung. Sich nur auf eine Entlastung beim Sprit zu fokussieren, dürfe nicht die Antwort darauf sein. Öl und Gas seien auf den Weltmärkten knapp, das könne auch schnell Lebensmittel noch teurer machen. Die Schule ist in Bayern gestern wieder losgegangen und auch die Parteien starten jetzt wieder voll durch. Traditionell treffen sich die Landtagsfraktionen zu ihren Herbstklausuren. Los geht es heute für die Freien Wähler und die SPD. Auf den Tagesordnungen steht ein breiter Mix an Themen, von einer Stärkung der Krankenhäuser über Wohnen und Energie bis hin zu Sicherheit. Der Landtag kommt am 30. September zur ersten Sitzung nach der Sommerpause zusammen. Der milliardenschwere Rechtsstreit um die Lieferung von Schutzmasken zu Beginn der Corona-Pandemie beschäftigt heute den Bundesgerichtshof. Das Gericht verhandelt über 4 Verfahren, in denen Unternehmen mit dem Bund über die Bezahlung streiten. Das Bundesgesundheitsministerium hatte damals viel Geld für Masken geboten. Händler beschafften große Mengen und blieben teils darauf sitzen, weil der Bund später die Annahme verweigerte. Eine Woche später als die Champions League startet heute auch die Fußball-Europa League in eine neue Saison. Leverkusen empfängt um 21 Uhr zum Auftakt Celje. Pia Wegner berichtet.
2: Die Bilanz fällt kurz aus. Leverkusen und Celje sind sich bisher noch nie begegnet. International bringt der slowenische Meister der letzten Saison aber schon Erfahrung mit. 2025 erreichte Celje als erster Club des Landes das Viertelfinale eines großen UEFA-Wettbewerbs. Und zwar in der Conference League. Für diese Saison scheiterte das Team in den Playoffs zur Champions League und landete damit in der Europa League.
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3: Ein Blick auf die Lokalnachrichten um 5:30. Frischer Wind auf dem Volksfestplatz in Altötting. Sommerbilanz im Tüginger Becken. Vorfreude auf den Waldkreiburger Weihnachtszauber. Stadtrat Altötting tagt heute im Rathaus und Badesaison am Wörsee neigt sich dem Ende zu. Mehr Details um 5:30.
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1: Sonne und Wolken wechseln sich meist ab. Von Westen kommen aber immer mehr kompakte Wolken und die bringen dann auch Schauer und Gewitter mit. Die Temperaturen steigen auf 18 bis 26 Grad. Morgen bekommen wir dann längere sonnige Phasen. Es wird aber etwas kühler. Die Temperaturen erreichen bis zum Wochenende nachmittags maximal so 20 bis 22 Grad.
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1: Mit Ralf Stenger, guten Morgen. In Altötting laufen die Vorbereitungen für das gemütliche Familienfest auf Hochtouren. Vom 26. September bis zum 4. Oktober verwandelt sich der Duldplatz in einen echten Treffpunkt für Jung und Alt. Die Altötinger Kirta ist dann im Gange. Gestern wurde das Programm im bereits aufgebauten Kirta-Stadel vorgestellt. Statt der bisherigen Faltflyer gibt es in diesem Jahr eine mehrseitige Broschüre in einer Auflage von 5000 Stück. Stefan Burkhardt vom Wirtschaftsverband erklärte, dass diese Umstellung deutlich mehr Platz und eine bessere Übersicht über das Programm bietet. Besucher erwartet eine große Vielfalt an Programmpunkten, von Handwerksmärkten bis hin zu speziellen Highlights wie etwa die Bayerische Landesgrillmeisterschaft. Mehr zur Altötinger Kirta erfahren Sie auch noch in unseren Magazinsendungen. Das Töginger Freibad Hubmühle zieht eine erfolgreiche Bilanz für die abgelaufene Saison. Von Mai bis September suchten genau 117.736 Gäste die Anlage auf. Den besuchsstärksten Tag verzeichnete das Bad Ende Juni mit über 4.000 Wasserratten, während ein glücklicher Schwimmer im August als 100.000ster Gast geehrt wurde. Neben dem regulären Badebetrieb sorgten verschiedene Höhepunkte wie ein großes Piratenfest, das traditionelle Beachvolleyballturnier und das Gau-Jugendturnfest für Abwechslung. Dank der Unterstützung durch die örtliche Wasserwacht verlief die Badesaison absolut sicher. In Waldkraiburg beginnen bereits die Vorbereitungen für die kommende Adventszeit. Vom 3. bis 6. Dezember öffnet der traditionelle Christkindlmarkt seine Pforten und sorgt für besinnliche Stunden. Die Stadtverwaltung Waldkraiburg feilt aktuell noch an letzten Details für Budenstadt, Programm und Sicherheit. Bürgermeister Emil Kirchmeier betont die große Bedeutung des Marktes für das städtische Leben. Gäste dürfen sich auf kulinarische Genüsse und handwerkliche Angebote freuen. Im Altöttinger Rathaus findet heute Nachmittag eine öffentliche Sitzung des Stadtrates statt. Um 16.45 Uhr öffnet das Gremium im Sitzungssaal seine Türen für wichtige kommunale Themen. Auf der Tagesordnung stehen unter anderem neue Weichenstellungen für ein Gewerbegebiet und den geplanten Windpark. Auch die Betriebskostenabrechnung für die Kindertagesstätten des Seraphischen Liebeswerkes aus dem vergangenen Jahr wird besprochen. Den Auftakt bildet jedoch eine nicht öffentliche Beratung der Stadtväter. Der Countdown für den Badespaß am Wörsee läuft. Ab sofort schließt das Bad bereits um 19 Uhr, weil die Tage spürbar kürzer werden. Das Finale der Badesaison steigt am 3. Oktober. Pächter von Kabinen und Besitzer von Booten müssen ihr Eigentum bis zu diesem Datum räumen. Am Tag darauf übernehmen die Modellkapitäne das Wasser.
0: Das Wetter.
2: Sonne und Wolken wechseln sich meist ab. Von Westen kommen aber immer mehr kompakte Wolken und die bringen dann auch Schauer und Gewitter mit. Die Temperaturen steigen auf 18 bis 26 Grad. Morgen bekommen wir dann längere sonnige Phasen, es wird aber etwas kühler. Die Temperaturen erreichen bis zum Wochenende nachmittags maximal so 20 bis 22 Grad.
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1: Ich bin Angela Kress. In Zukunft soll Social Media für Kinder unter 13 Jahren nicht mehr erlaubt sein. Die EU-Kommission will den Zugang in Deutschland und anderen Mitgliedsländern beschränken, wie Kommissionspräsidentin von der Leyen sagte. Konkret sollen die Netzwerke unter 13 Jahren gar nicht genutzt werden dürfen. Zwischen 13 und 15 Jahren sollen Teenager kein eigenes Nutzerkonto haben dürfen. Und für seltene Erden will die EU eigene Reserven anlegen, um unabhängiger von China zu werden. Die Rohstoffe sind wichtig für E-Autos und Chips. Bundesjustizministerin Hubich und Bundesinnenminister Dobrindt haben einen 10-Punkte-Plan vorgestellt, wie der Schutz gegen islamistischen Terror in Zukunft besser werden soll. Dabei geht es unter anderem um Bewährungsstrafen. In Zukunft soll bewertet werden, welche Folgen eine Tat für die Bevölkerung haben könnte. Auch die Mindestfreiheitsstrafe für besonders gefährliche Körperverletzungen mit Messern zum Beispiel soll erhöht werden. Millionen Menschen ächzen derzeit unter den hohen Spritpreisen. Es soll Entlastungen geben. Heftig diskutiert wird gerade über die Finanzierung. Unter anderem die Grünen sind für eine sogenannte Übergewinnsteuer für Mineralölkonzerne. Vizefraktionschef Audretsch sagte im ZDF:
2: Das Wichtigste, was man tun muss, ist auf der einen Seite Preise runterzubringen. Das passiert, wenn man die Übergewinnsteuer einführt. Das wirkt preisdämpfend, weil die Konzerne dann eh wissen, die Übergewinne, die kriegen sie sowieso wieder weggenommen.
1: Kanzler Merz hat eine solche Steuer bisher abgelehnt, aber noch nicht konkret gesagt, wie die Entlastung aussehen soll. Mehr als 15 Millionen Jobs hängen hierzulande inzwischen an digitalen Geschäftsmodellen. Das hat eine Untersuchung des Bundesverbands Digitale Wirtschaft und eines Mannheimer Forschungsinstituts ergeben. Die Bruttowertschöpfung liege bei über 480 Milliarden Euro, knapp 12% der gesamten Wirtschaftsleistung. Das Ozonloch über der Antarktis ist im vergangenen Jahr so klein gewesen wie selten seit Anfang der 90er Jahre. Es sei das zweite Jahr in Folge, berichtet die Weltwetterorganisation. Die Ozonschicht ist wichtig, weil sie Menschen und die Erde vor gefährlichen UV-Strahlen der Sonne schützt. Trotzdem keine Entwarnung. In Teilen Europas habe die UV-Strahlung seit Mitte der 1990er Jahre um bis zu 20% zugenommen. Sonne und Wolken wechseln sich meist ab. Von Westen kommen aber immer mehr kompakte Wolken und die bringen dann auch Schauer und Gewitter mit. Die Temperaturen steigen auf 18 bis 26 Grad. Morgen bekommen wir dann längere sonnige Phasen, es wird aber etwas kühler. Die Temperaturen erreichen bis zum Wochenende nachmittags maximal so 20 bis 22 Grad.
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3: Kurz nach 11:03. Servus, liebe Verkehrsteilnehmer, keine Verkehrsstörungen. Sie haben also Freifahrt. Ich wünsche Ihnen eine gute Fahrt. Kommen Sie gut, sicher und vor allem gesund an Ihr Ziel.
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3: Ja, und viel, viel interessanter. Das Ganze bis 13 Uhr. Und gleich gibt es für uns die aktuellen Veranstaltungstipps.

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1: Vor 80 Jahren brachten Vertriebene das böhmische Glashandwerk nach Mühldorf und schufen damit wirtschaftlichen Wohlstand. Das Waldkraiburger Glasmuseum zeigt dazu eine Jubiläumsausstellung im Rathausfoyer, die am 4. Oktober um 15 Uhr eröffnet wird. Anmeldungen für diesen Festakt sind bis zum 20. September entweder per E-Mail oder telefonisch möglich. E-Mail wäre museum@kultur-waldkraiburg.de und die Telefonnummer Waldkraiburger Vorwahl 959-308. Die Schau ist bis zum 6. November von Montag bis Freitag zwischen 8 und 12 sowie am Donnerstag von 13 bis 18 Uhr geöffnet. Ja, bekannte Märchengestalten der Gebrüder Grimm erwachen bei einem humorvollen Stadtspaziergang in Wasserburg zum Leben und verbinden sich mit der lokalen Geschichte. Die 90-minütige Tour mit bayerischen Sprachanteilen und einem Glas Prosecco zum Abschluss startet kommenden Samstag, den 19. September um 17 Uhr am Marienplatz vor dem Rathaus. Die Teilnahme kostet 15 Euro vor Ort bei einem Mindestalter von 16 Jahren und einer Mindestteilnehmerzahl von 15 Personen. Anmeldungen nimmt die Touristinfo Wasserburg entgegen. Ja, die Bürgerhilfstelle Tittmoning bietet im Rathaus eine kostenfreie Informationsreihe an, um älteren Menschen das Leben in den eigenen vier Wänden zu erleichtern. Den Auftakt macht am 30. September eine Wohnraumberatung zum barrierefreien Wohnen, gefolgt von einem Gedächtnistraining am 14. Oktober sowie Informationen zur ambulanten Palliativversorgung am 28. Oktober. Die Veranstaltungen beginnen jeweils um 18 Uhr im barrierefreien Veranstaltungsraum des Rathauses und eine Anmeldung ist nicht erforderlich. Vor dem Haus der Begegnung in Mühldorf startet ein kostenloser Nordic Walking Treff für Senioren. Unter Anleitung wird am Mittwoch um 15 Uhr eine gemütliche Runde von 3-4 Kilometern absolviert. Willkommen sind alle älteren Bewegungsbegeisterten, die eigene Stöcke mitbringen sollten. Eine Anmeldung braucht's nicht. Ja, Burghausen bietet als Fairtrade-Stadt noch ein abwechslungsreiches Programm mit einer Stadtrallye bis zum 11. Oktober und Vorträgen zum nachhaltigen Konsum. Das Angebot wird durch die Kinderuni der Volkshochschule, einem Vortrag zur Ökonomie am 1. Oktober sowie die lange Nacht der Demokratie am 2. Oktober ergänzt. Den Abschluss bildet am 28. Oktober ein gemeinsames Koch-Event im Freizeitheim mit fair gehandelten Lebensmitteln. Soweit die Veranstaltungen für die kommenden Tage zwischen Inn, Alz und Salzach.

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Mittagsmagazin aus Stadt und Land. Heute natürlich auch wieder mit dem aktuellen Polizeibericht und Ralf Stenger. Da gab es wieder einiges Interessantes und wir werden auch in der nächsten Stunde ja, ein bisschen schauen in die Gegend, was sonst noch alles los ist, außer unseren Veranstaltungstipps, wie zum Beispiel der Gemeindelauf in Niedertaufkirchen oder die Garagenbiennale in Buchbach wird ebenso ein Thema sein. Schöne Mittagszeit um genau 11 Uhr und 24 Minuten, 6 Minuten vor 11:30 Uhr. Und das an einem Mittwochmittag.

0: Ja, es gibt viele Statistiken und eine sehr interessante Statistik habe ich jetzt für Sie herausgekramt. Und zwar haben Sie sich schon mal die Frage gestellt, in welchem Monat die meisten Menschen das Licht der Welt erblicken. Ja, es ist der September und die Spitzenposition nimmt dabei der heutige Mittwoch ein, an dem besonders viele Geburtstagskinder feiern. Und Ralf Stenger, der hat da interessante Details gefunden.
1: Ja, generell blickt diese Phase des Jahres auf die höchsten Geburtenraten zurück. Ein wesentlicher Grund dafür liegt 9 Monate zurück, da in den besinnlichen Wochen um Weihnachten und den Jahreswechsel besonders viele Kinder gezeugt werden. Die amtlichen Statistiken unterstreichen diese Dominanz eindrucksvoll. Die gesamte Top 10 der geburtsstärksten Tage entfällt ausschließlich auf den September. Den ersten Platz belegt der 16. September, gefolgt vom 18. und dem 20. September auf den Rängen 2 und 3. Das genaue Gegenteil zeigt sich dann an den Festtagen im Dezember. Der Heilige Abend, der erste und der zweite Weihnachtsfeiertag gehören zu den absolut geburtsschwächsten Tagen des Jahres. Vermutlich liegt das auch an medizinisch geplanten Eingriffen wie Kaiserschnitten, die zu dieser Zeit vermieden werden. Das freut übrigens auch das Personal in den Kreissälen, das so etwas mehr Ruhe über die Feiertage genießen kann. Der allerletzte Platz in der Statistik bleibt wenig überraschend, dem 29. Februar vorbehalten, der naturgemäß nur in Schaltjahren existiert.
0: Ja, heute haben wir übrigens Geburtstag, da gehen wir dann natürlich noch genauer ein. David Copperfield, der vor allem in den 90er Jahren durch zahlreiche Großillusionen auf sich aufmerksam machte. Copperfield wird heute 70 Jahre. Dann hätten wir noch Schauspieler Rüpel Mikey Rook. Er wird heute 74 Jahre und Oscar Lafontaine feiert seinen 83. Geburtstag. Und Schauspieler Peter Falk, Sie kennen ihn als Columbo, wäre heute 99 Jahre alt geworden. Und wenn auch Sie heute Geburtstag haben, dann natürlich herzlichen Glückwunsch!

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0: 11.45 Uhr, dreiviertel zwölf, Mittagsmagazin aus Stadt und Land. Ja, wir haben wieder ein Service-Thema für Sie und ja, was soll man sagen, eine kleine Klugscheißer-Frage kann man auch sagen. Gell? Klugscheißer-Time hier im Mittagsmagazin, denn wenn man Computertastatur anschaut, dann sieht man, hoppala, das ist ja gar nicht alphabetisch geordnet. Die Buchstaben sind irgendwie anders angeordnet. Grundstellung beim Schreibmaschine-Schreiben hat man ja gelernt, war immer die mittlere Reihe, also A, S, D, F und dann J, K, L, Ö. Das war so, hab's ich noch gelernt. Ob das jetzt immer noch so ist, keine Ahnung, weiß ich nicht. Aber da merkt man ja schon, aha, die sind nicht der Reihenfolge angebracht, die Buchstaben, sondern ja, wahllos würde man meinen. Stimmt aber nicht. Warum ist es so? Warum sind die nicht alphabetisch geordnet?
1: Warum sind die Buchstaben auf der Tastatur nicht alphabetisch angeordnet?
2: Die Reihenfolge stammt noch von der Schreibmaschine. Bei den ersten Modellen waren die Buchstaben da tatsächlich noch alphabetisch angeordnet. Das Problem war, beim schnellen Tippen haben sich die kleinen Hebel im Inneren der Maschine verhakt, weil sie einfach zu nah beieinander lagen. Der Amerikaner Christopher Sholes ordnete die Buchstaben deshalb neu an, sodass häufige Buchstabenkombinationen weiter auseinander waren. So entstand dann die QWERTY-Tastatur. In Deutschland wurde daraus QWERTZ, also mit einem vertauschten Y und Z. Als später Computer kamen, blieb die Anordnung dann einfach erhalten, und zwar deswegen, damit sich nicht alle neu gewöhnen mussten.

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1: Ich bin Angela Kress. Für Kinder könnten soziale Medien in Zukunft auch bei uns tabu sein. EU-Kommissionspräsidentin von der Leyen sagte wörtlich, keine sozialen Netzwerke unter dem Alter von 13 Jahren, kein eigenes Nutzerkonto unter dem Alter von 15 Jahren. Details sollen morgen vorgestellt werden. Außerdem hat sie einen europäischen Plan für Hitzewellen angekündigt. Das seien heiße Sommermonate gewesen, aber vielleicht die kühlsten der kommenden Jahre. Der islamistische Terroranschlag beim Berliner CSD hat für Entsetzen gesorgt. Die Bundesregierung reagiert jetzt mit einem 10-Punkte-Plan. Der sieht unter anderem vor, dass Angriffe mit Messern in Zukunft grundsätzlich als Verbrechen gelten. Bundesinnenminister Dobrindt hat außerdem gesagt:
2: Es geht schlichtweg auch darum, dass wir eine stärkere Überwachung gegenüber Gefährdern ermöglichen. Diese stärkere Überwachung gegenüber Gefährdern drückt sich auch aus durch eine verstärkte Anwendung der Fußfessel.
1: Auch beim Jugendstrafrecht soll nachgeschärft werden. Spätestens seit dem Wahldebakel der CDU in Sachsen-Anhalt wird auch darüber diskutiert, ob Friedrich Merz noch der Richtige für den Bundeskanzlerposten ist. Rückendeckung bekommt er jetzt von den 8 Ministerpräsidenten der CDU. Gemeinsam mit dem Bundeskanzler wolle man neues Vertrauen gewinnen, durch Zuhören und politisches Handeln, nicht durch Personaldiskussionen. Tanken macht gerade keinen Spaß. Die Preise für Benzin und Diesel erreichen immer neue Höchstwerte. Kanzler Merz hat ja gestern Entlastungen angekündigt. Die müssen schnell kommen, sagt Unionsfraktionschef Frei. Im Interview mit NTV nannte er den 1. Oktober als Ziel, also in 2 Wochen. Eine Möglichkeit sei, weniger Mehrwertsteuer für Kraftstoffe zu verlangen. Darf ein Getränk den Namen Likör ohne Ei tragen? Ja, so hat es das holsteinische Oberlandesgericht entschieden und auch das Hahn-Logo darf bleiben. Der Hersteller des veganen Getränks zeigte sich erleichtert über die Entscheidung. Ein Problem mit dem Produkt hatte der Schutzverband der Spirituosenindustrie, der geklagt hatte. Nicht verwendet werden darf aber beispielsweise in der Werbung das Wort Eierlikör in jeglicher Konstellation. Sonne und Wolken wechseln sich heute meistens ab. Von Westen kommen aber immer mehr kompakte Wolken und die bringen dann auch Schauer und Gewitter mit. Die Temperaturen steigen auf 18 bis 26 Grad. Morgen bekommen wir dann längere sonnige Phasen, es wird aber etwas kühler. Die Temperaturen erreichen bis zum Wochenende nachmittags maximal so 20 bis 22 Grad.
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3: Kurz nach 12, wir schauen auf die Straße, keine Verkehrsstörungen, Sie haben also Freifahrt. Ich wünsche Ihnen eine gute Fahrt, kommen Sie gut, sicher an Ihr Ziel.
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3: Und natürlich gleich mit dem aktuellen Polizeibericht und Ralf Stenger. Außerdem geht es zum Altöttinger Kirter. Der findet ja auch in ein paar Tagen statt. Da geht es jetzt dann auch los. Und dann kommt die schönste Herbstjahreszeit in der schönsten Wallfahrtsstadt der Welt. Und ja, viel anderes Interessantes, Wirtschaftsinformationen. Also bleiben Sie gespannt in dieser Stunde. Und aus dem Studio gibt's natürlich wie immer herzliches Mahlzeit an Guten. Lass es euch schmecken.

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1: Mit Ralf Stenger, grüß Gott. Ein luxuriöser Geländewagen ist gestern Nachmittag bei Mettenheim auf einen vorausfahrenden BMW aufgefahren. Der Crash ereignete sich kurz vor 17 Uhr und führte zu einem größeren Einsatz von Rettungskräften und Polizei. Eine Person erlitt bei dem Zusammenstoß Verletzungen und kam zur medizinischen Versorgung ins Krankenhaus. Neben der Spurensicherung durch die Ordnungshüter kümmerten sich die Einsatzkräfte der Feuerwehr um die Absicherung der Strecke und um ausgelaufenes Öl auf der Fahrbahn. In Arnstorf kam es gestern Nachmittag zu einem schweren Verkehrsunfall in der Bergstraße. Wie uns die Polizei Eckenfelden mitteilte, wollte eine Autofahrerin in einer Einfahrt abbiegen und übersah dabei ein entgegenkommendes Kind auf einem Fahrrad. Die 12-Jährige fuhr gerade den Berg hinab und wurde von dem Wagen erfasst. Sie erlitt schwere Verletzungen und kam umgehend in eine Klinik. An den beiden Fahrzeugen entstand ein Sachschaden von rund 10.000 Euro, während die Autofahrerin den Zusammenstoß körperlich unbeschadet überstand. Eine 15-Jährige hat heute in den frühen Morgenstunden im Landkreis Ebersberg eine wilde Flucht vor der Polizei versucht. Die Jugendliche war mit einem nicht versicherten E-Scooter unterwegs und ergriff beim Anblick der Streife sofort die Flucht. Die Beamten stoppten die Fahrt kurz darauf. Ein Atemalkoholtest zeigte einen Wert von umgerechnet rund 1,2 Promille. Im weiteren Verlauf zeigte sich das Mädchen äußerst uneinsichtig. Sie attackierte das Dienstfahrzeug mit einem Fahrradschloss und beleidigte eine Polizistin massiv. Jetzt warten mehrere Ermittlungsverfahren auf die Jugendliche. Auf einem Abstellplatz an der Traunreuther Straße in Waldkraiburg hinterließ gestern ein unbekannter Autofahrer Spuren. Zwischen 7 Uhr morgens und nachmittags 15.30 Uhr beschädigte er das Heck eines ordnungsgemäß geparkten Autos. Ohne sich um den entstandenen Schaden zu kümmern, suchte der Fahrer das Weite. Wer die Szene beobachtet hat oder sachdienliche Hinweise zum flüchtigen Fahrzeug geben kann, soll sich bitte bei der Polizei Waldkraiburg melden. Das war der ISW-Polizeibericht.

0: Der Countdown läuft und zwar für das gemütliche Familienfest. Und zwar die Altöttinger Kirter beginnt in wenigen Tagen und dann herrscht wieder weiß-blaue Bierseligkeit auf dem Altöttinger Duldplatz. Also man kann auch sagen Ausnahmezustand. Vom 26. September bis zum 4. Oktober verwandelt sich das Gelände in einen echten Festplatz für Groß und Klein. Herr Ralf Stenger war gestern bei der offiziellen Vorstellung für uns mit dabei.
1: Neben traditionellen Schmankerln und gemütlichen Stunden im Festzelt wartet ein abwechslungsreiches Programm auf alle Besucher. Hinter den Kulissen bedeutet das für die Organisatoren jede Menge Detailarbeit. Stefan Burkhardt, der stellvertretende Vorsitzende des Altöttinger Wirtschaftsverbandes, hat sich den Fragen zur Planung gestellt. Wir wollten von ihm wissen, welche Hürden in der Vorbereitung eigentlich am schwersten zu nehmen waren.
2: Wir haben einen sehr guten Geschäftsführer und einen sehr guten Referenten für diese Veranstaltung. Die haben das eigentlich hauptsächlich gemacht. Das ist natürlich schon eine Schwierigkeit in der Vorbereitung, dass man einen attraktiven Fuhrpark draußen an Firanden zusammenbringt. Wir haben jetzt wieder eine neue Schiffschaukel mit dabei, Kinderkarussell, Autoscooter, was auch schon aufwendig ist, dass man den Handwerker- und Brauchtumsmarkt organisiert, aber mit 16 Firanden auch wieder ein tolles Programm, wirklich reines Handwerk, was man eben erleben kann, was man kaufen kann und besichtigen kann. Stadel ist aufwendiger wie nur ein Bierzelt, aber es gehört einfach zum Kirter. Es ist diese Gemütlichkeit, dieses Flair, da ist der Stadel ganz, ganz wichtig für uns.
1: Der Brauchtums- und Handwerkermarkt feiert in diesem Jahr bereits sein 5. Jubiläum und hat sich längst als echter Publikumsmagnet etabliert. Sebastian Hell ist der Kirter-Referent und kennt die Highlights ganz genau. Wir haben bei ihm nachgefragt, welche handwerklichen Kostbarkeiten und Besonderheiten die Gäste in diesem Jahr ganz besonders erwarten dürfen.
3: Wir haben heuer einfach eine große Auswahl. Es sind über 15 Standler, die wo da kommen, eben vom traditionellen Schuhmacherhandwerk, eben der Simon Doser kommt mit seinen Haferlschuhen, dann bis zum Stoffaussteller und handgemachten Trachtenschmuck. Zu verschiedenen Themen haben wir heuer die Aussteller da und das macht es einfach so besonders, die Vielfalt.
1: Neben dem traditionellen Handwerk sorgt in diesem Jahr auch ein echter Gaumenschmaus für Aufsehen. Auf dem Duldplatz geht es heiß her, denn die Bayerische Landesgrillmeisterschaft steht auf dem Programm. Sebastian Hell, der Kirter Referent, hat uns verraten, wie man überhaupt auf so eine Idee kommt und wie der Wettbewerb am Ende abläuft.
3: Das ist ganz lustig, weil die sind auf uns zugekommen, ob wir uns das vorstellen können. Die brauchen einfach einen Veranstaltungsort und wir können es bieten. Und ja, das ist ein Wettbewerb. Da treten Teams gegeneinander an. Die ergrillen sich. Praktisch stehen die Preise oder die Plätze. Müssen 4 oder 5 Gänge am Grill eben eher grillen, von der Vorspeise bis zum Dessert und dann wird es bewertet von einer Jury.
1: Tja, da stellt sich sofort die entscheidende Frage, was mit den köstlichen Ergebnissen vom Rost passiert. Ob diese Leckereien nach dem Wettbewerb allerdings auch für die hungrigen Gäste bestimmt sind oder am Ende doch im internen Kreis bleiben, ist noch völlig offen. Was die Flyer betrifft, da setzte man bisher auf einfache Faltflyer. Doch nun gibt es eine übersichtliche und mehrseitige Broschüre mit einer Auflage von 5000 Stück. Was genau in diesem Heft zu finden ist und wo man es bekommt, verrät Stefan Burkhardt.
2: Wir wissen natürlich, Printmedien haben weniger Bedeutung. Wir sind genauso natürlich auf Instagram, Facebook und auf der Homepage präsent. Aber trotzdem gehen wir auch wieder den Weg, dass wir eben 5000 Broschüren über unsere Mitgliedsbetriebe an den Mann und an die Frau bringen. Und was halt da jetzt das Besondere drin ist, dass Gutscheine mit drin sind, die man ausschneiden kann und im Stadel und auf dem Platz mit einlösen kann. Und da braucht man halt wieder was Gedrucktes in der Hand. Die Broschüren liegen bei unseren Altöttinger Mitgliedsbetriebe mit aus. Also einfach reingehen, fragen danach am Kapellplatz an unsere devotionalen Ständen links teilweise aus. Vielfältig, wo ich eben diese Broschüre mir abholen kann.
1: Mit dem neuen Heft haben Besucher alle Programmpunkte von den Handwerksmärkten bis zum Kindertag perfekt griffbereit. Wer sich also sein Exemplar sichert, verpasst keinen der zahlreichen Höhepunkte und hat sich einige Gutscheine gesichert für die Kirter in Altötting.
0: Dankeschön an Ralf Stenger. Wie gesagt, die Altöttinger Kirter in Kürze ist es wieder soweit. Da wünschen wir natürlich viel Spaß.

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0: Ja, gehen wir in den Landkreis Mühldorf und gehen wir zum Ortsverband der Grünen in Polling. Die laden nämlich am kommenden Sonntag zum Pollinger Herbstflohmarkt ein und ab 9 Uhr morgens öffnen sich die Tore am Sportheim am Monhammer Weg. Und Ralf Stenger weiß natürlich mehr darüber.
1: Genau, da hat uns die Angela Melzer geschrieben und sie sagt, wer da gerne nach verborgenen Schätzen sucht oder einfach nur über den Markt schlendern möchte, der kommt am kommenden Sonntag voll auf seine Kosten. Die Besonderheit dieses Marktes liegt darin, dass ausschließlich Gemeindemitglieder ihre Stände aufbauen. Das sorgt für eine besondere familiäre Atmosphäre mit echten lokalen Dachbodenfunden. Eine Standgebühr wird übrigens nicht erhoben. Schnäppchenjäger aus allen umliegenden Orten sind als Besucher natürlich herzlich willkommen. Für das leibliche Wohl während der 3 Stunden ist ebenfalls bestens gesorgt, da das Sportheim während der gesamten Veranstaltung geöffnet hat. Also, da sollten Sie früh auf den Beinen sein. Kommender Sonntag von 9 bis 12, der Pollinger Herbstflohmarkt.
0: Dankeschön, Ralf. Es klingt wirklich absolut interessant und scheint also ein Flohmarkt zu sein, der nicht unbedingt mit den alltäglichen Flohmärkten vergleichbar ist. Also etwas ganz Besonderes. Also schauen Sie vorbei nach Polling diesen Sonntag von 9 bis 12 Uhr.

0: Wir kommen zu den Wirtschaftsinformationen, präsentiert von den Volks- und Raiffeisenbanken aus dem heimischen Bereich.
1: Konkret heißt der Vorwurf, die Anbieter haben die Preise mehrmals erhöht, ohne dafür eine neue Zustimmung der Kunden einzuholen. Stattdessen gab es nur den Hinweis auf Preisanpassungsklauseln in den Geschäftsbedingungen. Und die, sagen die Verbraucherschützer, sind unwirksam. Betroffene können sich der Klage anschließen, kostenlos.
2: Eventuell nochmal ein Tankrabatt durch die Senkung der Energiesteuer, eventuell auch Direktzahlungen. Es werden jetzt mehrere Optionen besprochen, sagte der Kanzler. Was er nicht will, ist eine Übergewinnsteuer auf Extraprofite der Mineralölkonzerne. Die will aber die SPD als Gegenfinanzierung für Entlastungen und es könnte damit wieder knirschen in der Koalition. Für lange Debatten ist aber gar keine Zeit, mahnt auch Bremens SPD-Bürgermeister Andreas Bovenschulte. Für die Menschen, die jeden Tag aufs Auto angewiesen sind, zählt jetzt jeder Tag, sagte er am Abend im ZDF.
0: Soweit die Wirtschaftsinformationen, präsentiert von den Volks- und Raiffeisenbanken aus dem heimischen Bereich.

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Ja, das war der Mittag hier auf Radio ÜSW. Ich wünsche Ihnen jetzt wirklich noch einen schönen Tag. Heute Nachmittag der Polizeibericht. Viele Veranstaltungstipps und viele interessante Themen, die Sie brauchen, um besser in den Feierabend zu starten. In diesem Sinne, machen Sie es gut. Servus, sagt der Föcki.

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1: Ich bin Angela Kress. Am Samstag geht das Oktoberfest los und Polizei und Stadt haben heute über ihre Sicherheitsmaßnahmen informiert. Letztes Jahr war das Festgelände teilweise überfüllt, das soll nicht noch einmal passieren. Neu ist zum Beispiel, dass es noch mehr Kameras geben soll. Über KI-gesteuerte Technik sollen große Menschenansammlungen früh erkannt werden. Es sollen mehr Notarztfahrzeuge vor Ort sein und auch das Kommunikationskonzept wurde überarbeitet. Werden soziale Netzwerke in Zukunft erst ab 13 Jahren erlaubt sein? Das plant zumindest die EU. Die Kommission hat entsprechende Pläne bekannt gemacht. Eigene Konten auf TikTok, Instagram und Co. könnten dann bis 13 Jahre tabu sein. Bis 15 könnte es sogenannte Minikonten geben, die von den Eltern beaufsichtigt werden. Erstmal muss sich aber unter anderem das Parlament damit beschäftigen. Es könnte also noch Monate oder Jahre dauern. Störungen, Spionage, Sabotage, Drohnen werden zur realen Gefahr, aber trotzdem fehlt es oft an Schutzmaßnahmen. Das zeigt eine Umfrage, die unter anderem der Bundesverband für den Schutz kritischer Infrastrukturen durchgeführt hat. Ursula Winkler berichtet.
2: Mehr als 100 Unternehmen aus der sogenannten kritischen Infrastruktur wurden befragt, also etwa staatliche Institutionen, Verkehrsunternehmen oder Energie- und Wasserversorger. Und mehr als jedes zweite Unternehmen sagt, in den letzten Monaten haben wir verdächtige Drohnenflüge wahrgenommen, aber ähnlich viele geben zu, wir haben bisher keine Maßnahmen dagegen umgesetzt.
1: In der deutschen Industrie geht es nach Ansicht der IG Metall bergauf. Die Gewerkschaft hat für ihre Einschätzung Betriebsräte gefragt und gut 60% sprechen von einer guten oder sehr guten Kapazitätsauslastung. Knapp unter 60% berichten von guten bis sehr guten Aussichten für die kommenden Monate. Unter anderem im Flugzeugbau und in der Elektrotechnik waren demnach die Aussichten gut, in der Autobranche durchwachsen. Personallücken und Überforderung im Job, darüber klagen viele Beschäftigte von Kitas und Jugendämtern. Eine große Mehrheit der Teams hat in einer Verdi-Studie gesagt, dass sie ihre Aufgaben nicht mehr richtig erfüllen können. Über 3/4 sagten zum Beispiel, dass sie den Rechten oder Bedürfnissen von Kindern, Jugendlichen oder Familien nicht mehr gerecht werden können.
0: Das Wetter.
1: Sonne und Wolken wechseln sich heute meistens ab. Von Westen kommen aber immer mehr kompakte Wolken und die bringen dann auch Schauer und Gewitter mit. Die Temperaturen steigen auf 18 bis 26 Grad. Morgen bekommen wir dann längere sonnige Phasen, es wird aber etwas kühler. Die Temperaturen erreichen bis zum Wochenende nachmittags maximal so 20 bis 22 Grad.
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1: Ich bin Helen Martin. Am Samstag startet das Münchner Oktoberfest und beim Thema Sicherheit gibt es in diesem Jahr ein paar Neuheiten. Letztes Jahr gab es ja eine Bombendrohung und mehrfach waren Bereiche überfüllt. Deshalb wurden die Konzepte nochmal überarbeitet. Wenn sich auf der Wiesn zu viele Menschen an einer Stelle sammeln, soll das nun früher auffallen und dabei helfen sollen unter anderem Heatmaps, die künstliche Intelligenz aus Kameraaufnahmen erstellt. Rund 600 Polizistinnen und Polizisten werden im Einsatz sein. Alarmiert von der Trockenheit dieses Sommers plant die EU eine Wasserinitiative. Kommissionspräsidentin von der Leyen sprach undichte Leitungen an, durch die fast jeder vierte Liter Wasser verloren geht. Ziel müsse es sein, die dauerhafte Versorgung mit Wasser sicherzustellen. Bald soll außerdem ein Hitzeschutzplan vorgestellt werden, angesichts der mehr als 35.000 Toten während der jüngsten Hitzewellen. Der islamistische Terroranschlag beim Berliner CSD hat für Entsetzen gesorgt. Das Kabinett befasst sich deshalb mit einem 10-Punkte-Plan, der für mehr Sicherheit sorgen soll. Suita Sowali berichtet.
2: Wer jemanden mit einem Messer oder einem anderen gefährlichen Werkzeug in Lebensgefahr bringt, soll künftig mindestens ein Jahr ins Gefängnis. Auch wenn Gerichte über Bewährung entscheiden, sollen sie stärker darauf schauen, ob von einem Täter weiter Gefahr ausgeht. Außerdem sollen Ermittler der Länder bestimmte Verbindungsdaten vorübergehend sichern lassen können.
1: Spätestens seit dem Wahldebakel der CDU in Sachsen-Anhalt wird auch darüber diskutiert, ob Friedrich Merz noch der Richtige für den Bundeskanzlerposten ist. Rückendeckung bekommt er jetzt von den 8 Ministerpräsidenten der CDU. Gemeinsam mit dem Bundeskanzler wolle man neues Vertrauen gewinnen, durch Zuhören und politisches Handeln, nicht durch Personaldiskussionen. In Bayern leben derzeit weniger Menschen als noch zum Jahreswechsel. Nach Zahlen des Statistischen Landesamts haben Ende Juni rund 13,2 Millionen Menschen im Freistaat gelebt, gut 17.000 weniger als Ende 2025. Die Forscher sagen, es kamen zwar Leute nach Bayern, aber das Geburtendefizit konnten sie nicht ausgleichen.
0: Das Wetter.
1: Sonne und Wolken wechseln sich meist ab. Von Westen kommen immer mehr kompakte Wolken. Und die bringen im Laufe des Nachmittags und auch des Abends Schauer und Gewitter mit. Die Temperaturen liegen bei 18 bis 26 Grad. Morgen bekommen wir dann längere sonnige Phasen. Es wird aber etwas kühler. Die Temperaturen erreichen bis zum Wochenende nachmittags maximal so 20 bis 22 Grad.
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1: Ich bin Helen Martin. Alle sind zurück aus den Sommerferien und passend dazu hat der ADAC eine Staubilanz gezogen. Über die gesamte Ferienzeit gab es bundesweit fast 129.000 Staus, gut 8% mehr als letztes Jahr. Allerdings waren die Staus im Schnitt kürzer. Hauptursache waren auch dieses Jahr wieder Baustellen. Am meisten Staus gab es, als NRW im Juli in die Sommerferien gestartet ist. Der Countdown läuft. Am Samstag geht das Oktoberfest in München los. Letztes Jahr hatte es ja eine Bombendrohung gegeben. Außerdem waren manche Bereiche öfter komplett überfüllt. Deshalb wurde das Sicherheitskonzept angepasst. Wie das aussieht, weiß Fabian Schaffer.
2: Wenn sich auf der Wiesn zu viele Menschen an einer Stelle sammeln, soll das nun früher auffallen. Die Kameras auf dem gesamten Gelände liefern Bilder an die neue Sicherheitszentrale. Mit künstlicher Intelligenz werden dann sogenannte Heatmaps entstehen, die zeigen, wo sich größere Menschenmengen bilden. Zusätzlich beobachten speziell geschulte Crowdspotter die Lage und stehen mit Festleitung und Behörden in Kontakt.
1: Schon länger wird über ein mögliches Social-Media-Verbot für Kinder diskutiert, nicht nur in Deutschland, sondern auch in Europa. Die EU-Kommission will, dass Kinder unter 13 Jahren TikTok, Instagram und Co. gar nicht nutzen dürfen. Ab 13 soll es dann bestimmte Einschränkungen geben. Das hat Kommissionspräsidentin von der Leyen heute in einer Rede gesagt. Morgen will von der Leyen weitere Details vorstellen. Das Ozonloch über der Antarktis war letztes Jahr so klein wie seit Anfang der 90er Jahre nicht mehr. Das ist laut der Weltwetterorganisation schon das zweite Jahr in Folge so. Die Ozonschicht ist wichtig, weil sie die Erde und somit auch die Menschen vor gefährlichen UV-Strahlen schützt. Grund zur Entwarnung ist das aber nicht. In manchen Teilen von Europa habe die UV-Strahlung seit den 90ern um bis zu 20% zugenommen, heißt es. Drei Erfindungen mit bayerischer Beteiligung sind für den Deutschen Zukunftspreis nominiert. Eine davon soll Menschen helfen, die an Sepsis erkrankt sind. Ins Rennen ums Preisgeld gehen außerdem ein intelligenter Energiespeicher und Technik für hocheffiziente Mikrochips. Die Erfindungen wurden heute im Deutschen Museum in München vorgestellt. Wer gewinnt, entscheidet eine Jury am 18. November.
3: Blick auf die Lokalnachrichten um halb. Protest für sauberes Wasser. Stadtrat Neuötting, Ehrung, Windrad und Sanierung. Vorübergehende Schließung im Rathaus Waldkraiburg, neues Datum für das Kinopicknick in Altötting und eine Nullnummer in Memmingen für den SV Wacker Burghausen. Mehr zu diesen Themen um halb.
0: Das Wetter.
1: Sonne und Wolken wechseln sich meist ab. Von Westen kommen immer mehr kompakte Wolken. Und die bringen im Laufe des Nachmittags und auch des Abends Schauer und Gewitter mit. Die Temperaturen liegen bei 18 bis 26 Grad. Morgen bekommen wir dann längere sonnige Phasen. Es wird aber etwas kühler. Die Temperaturen erreichen bis zum Wochenende nachmittags maximal so 20 bis 22 Grad.
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4: Servus, ich bin Raphael Stenger und freue mich auf Sie und die kommenden drei Stunden. Der Sommer verabschiedet sich langsam, das Thermometer bewegt sich in den nächsten Stunden leider nach unten. Aber was für ein faszinierender Zufall, dass ausgerechnet heute der Todestag von Daniel Gabriel Fahrenheit begangen wird. Der berühmte Erfinder der Temperaturskala starb vor genau 290 Jahren und hätte seine wahre Freude an diesem plötzlichen Wetterwechsel schon gehabt. Schauen wir mal, wie sich das Wetter an diesem Nachmittag entwickelt. Und solange machen wir erstmal das Boot klar, falls es zu viel Regen geben sollte. Und zwar das Boot on the River mit Styx. Gute Unterhaltung!

0: Radio ISW am Mittwochnachmittag. Handys gehören für die meisten Kinder und Jugendlichen ganz selbstverständlich zum Alltag. Doch wie viel Smartphone gehört eigentlich in die Schule? Für die Grundschulen Bayerns heißt die Antwort keines. Und die Staatsregierung möchte dieses Verbot bis einschließlich zur 7. Klasse ausweiten. Viele Schulen setzen das bereits ohne Gesetz schon um. Was sagen Sie dazu?
1: Handyverbot an Schulen, ja, finde ich eigentlich eine gute Sache, weil ja, die Kinder, glaube ich, mehr auf die Schule fokussiert sind.
2: Komplett verboten, nein, aber sinnvoll integrieren. Irgendwie im Unterricht einbauen.
3: Schule ist ja auch nicht der ganze Tag, deswegen bringt es ja nichts, wenn man so für 6 Stunden macht.
4: Was soll das denn bewirken?
5: Bei unserer Schule war das früher auch verboten und da haben das trotzdem alle gemacht und so.
6: Im Unterricht hat es schon eigentlich nichts zu suchen, weil man halt einfach abgelenkt wird, aber man sollte das Recht haben, sein Handy mitzunehmen.
0: Ah ja, da gibt's Befürworter und Gegner. Ich hoffe, dass es bei unserer Musik nicht so ist. Da wäre es schön, wenn es nur Befürworter gäbe. Hier ist Musik von Bugs Fizz, The Land of Make-Believe.

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0: Der ISW-Nachmittag heute an diesem Mittwoch. Gestern war ja der erste Schultag für viele ABC-Schützen, aber auch für viele, die auf andere Schulen wechselten, zum Beispiel zum Aventinus-Gymnasium Burghausen. Der erste Schultag am AVG begann im Morgenlicht mit bunten Schultüten auf dem Pausenhof. Schulleiter Ulrich Kanz und Unterstufenbetreuerin Elke Sitzberger begrüßen die neuen Fünftklässler im Kreis ihrer Familien. Ältere Schülerinnen und Schüler in grünen T-Shirts standen als Tutoren bereit, um den Jüngsten die erste Orientierung zu erleichtern. Während der Elternbeirat Kaffee und Kuchen in der Aula anbot, zogen die Kinder mit ihren Lehrkräften in die Klassenzimmer. Übrigens, das können Sie auch gerne noch detaillierter anschauen mit Fotos auf der Homepage des Aventinus-Gymnasiums Burghausen. Jetzt die Lokalnachrichten.
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2: Mit Ralf Stenger, grüß Gott. Am kommenden Freitag findet um 15 Uhr am Parkplatz des Freibades bei der Keltenhalle in Burgkirchen an der Alz eine Demonstration statt. Wie die Bürgerinitiative Netzwerk Trinkwasser auf ihrer Homepage veröffentlicht, will man mit dem Protest erzwingen, dass das Unternehmen Dyneon bzw. 3M die Messwerte der PFAS-belasteten Böden endlich offenlegt, statt juristisch dagegen vorzugehen. Parallel dazu kritisieren die Vereinigten Waldfreunde Altötting die anhaltenden TFA-Einleitungen in die Alz sowie den Umgang der Behörden mit der Umweltbelastung. Gleichzeitig sorgt ein heftiger Disput zwischen den Initiativen und dem Bund Naturschutz über geplante Windkraftprojekte im Staatsforst für Spannungen, bei dem auch rechtliche Schritte geprüft werden. Morgen um 17 Uhr tagt der Stadtrat von Neuötting im Rathaus. Zu Beginn erhält der ehemalige Rathauschef Peter Haugen-Eder die Ehrenbezeichnung Altbürgermeister. Danach folgen Berichte zur Kindertagesbetreuung sowie Pläne für das neue Gewerbegebiet. Einen Schwerpunkt bilden die Stellungnahmen zu Windkraftanlagen im Altöttinger und Burghauser Forst sowie in Burgkirchen. Zudem könnte die dringende nötige Sanierung der Stadtpfarrkirche St. Nikolaus wegen bröckelndem Putz und geplanter Spendenaktion Thema werden. Bürger in Waldkreiburg müssen in den nächsten Tagen einen Gang zum Meldeamt anders planen. Das Einwohnermelde-, Pass- und Wahlamt der Stadt Waldkreiburg bleibt am kommenden Montag bis einschließlich Mittwoch für den Publikumsverkehr geschlossen. Die Stadtspitze bittet alle Einwohner um Verständnis für diese kurzfristige Anpassung der Öffnungszeiten. Filmfreunde in Altötting dürfen sich auf einen herbstlichen Marathontag freuen, da der Ersatztermin für das ausgefallene Sommerkino nun feststeht. Am 25. Oktober verwandelt sich das Kultur- und Kongressforum in Altötting in einen großen Kinosaal, in dem gleich drei Filme hintereinander gezeigt werden. Um 14 Uhr startet die Filmbiografie über das Leben von Charles Aznavour. Danach sorgt um 17 Uhr die Komödie Zweigstelle mit den bekannten Gesichtern wie Rick Canavian für beste Unterhaltung. Den krönenden Abschluss bildet um 19 Uhr der spannende Justizthriller Der Fall Collini mit Hauptdarsteller Elias Mbarek. Der Eintritt für alle Vorführungen ist frei, für das leibliche Wohl mit Snacks und Getränken ist gesorgt. Zum Sport Fußball. Der SV Wacker Burghausen hat gestern beim FC Memmingen ein torloses 0:0 Unentschieden erreicht. Vor 625 Zuschauern neutralisierten sich beide Mannschaften über weite Strecken im Mittelfeld, wodurch klare Torchancen Mangelware blieben. In einer chancenarmen Partie konnte sich Torhüter Marcel Brinkmann bei einigen Hausherrenmöglichkeiten auszeichnen. Kurz vor dem Schlusspfiff schwächten sich die Gastgeber durch eine gelb-rote Karte für Max Zeller in der 92. Minute selbst. Am kommenden Samstag empfängt der SV Wacker Burghausen um 14 Uhr die U23 des FC Augsburg im heimischen Stadion.
1: Das Wetter.
3: Sonne und Wolken wechseln sich meist ab. Von Westen kommen immer mehr kompakte Wolken. Und die bringen im Laufe des Nachmittags und auch des Abends Schauer und Gewitter mit. Die Temperaturen liegen bei 18 bis 26 Grad. Morgen bekommen wir dann längere sonnige Phasen. Es wird aber etwas kühler. Die Temperaturen erreichen bis zum Wochenende nachmittags maximal so 20 bis 22 Grad.

0: der ISW-Nachmittag mit Musik von Amanda Lear und ihrem Queen of Chinatown. Nach Chinatown zu wandern, wäre ein bisschen zu weit. Wir bleiben lieber hier im Lande und genießen das mit einer Radtour in Töging. Kollege Ralf Stenger kennt sich da bestens aus.
1: Der Heimatbund lädt zu einer gemeinsamen Radwanderung in die Außenbezirke von Töging ein. Unter ortskundiger Begleitung geht es zu kurzen Führungen nach Aresing und Westerham. Den gemütlichen Ausklang bildet ein Beisammensein in der sogenannten Miststadt in Engfurt, wo der Heimatbund die Bewirtung übernimmt. Wer nicht mit dem Rad mitfahren möchte, kann

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1: Ich bin Helen Martin. Arbeitsministerin Baas und Innenminister Dobrindt wollen Sozialleistungsbetrug härter bekämpfen. Die beiden haben sich auf einen Aktionsplan geeinigt, über den mehrere Medien berichten. Zum Beispiel sollen Menschen, die per Haftbefehl gesucht werden, keine Grundsicherung mehr bekommen. Außerdem sollen Daten der Behörden stärker abgeglichen werden, damit kriminelle Banden es schwerer beim Leistungsbetrug haben. Bundeskanzler Merz dürfte bei der Meldung bestimmt aufgeatmet haben. 8 CDU-Ministerpräsidenten haben sich in einer gemeinsamen Erklärung hinter ihn gestellt. Spätestens seit dem Wahldebakel in Sachsen-Anhalt gibt es eine Personaldebatte um Merz. Thomas Beskin.
2: Die 8 Länderchefs sagen in ihrer Erklärung, Vertrauen entstehe wieder, wenn Politik die Probleme löst, die die Menschen im Alltag beschäftigen. Perfekt getimt kam dazu das TV-Interview des Unionsfraktionschefs. Dabei machte Frey nicht einmal Versprechungen, sondern lediglich Vorschläge, zum Beispiel für Entlastungen beim Tanken. Die könnten nach seinen Worten etwa über eine niedrigere Energie- oder Mehrwertsteuer kommen.
1: Bestmögliche Sicherheit soll es geben, wenn am Samstag das Münchner Oktoberfest startet. Das hat Bayerns Innenminister Herrmann gesagt. Konkrete Hinweise auf Gefährdungen gebe es aber nicht. Nachdem es letztes Jahr auf der Wiesn eine Bombendrohung gegeben hatte und manche Bereiche mehrmals überfüllt waren, wurde das Sicherheitskonzept angepasst. Zum Beispiel gibt es mehr Kameras und speziell geschultes Personal, das auf Überfüllung achtet. In Bayern hat es in der ersten Hälfte des Jahres weniger Einwohnerinnen und Einwohner gegeben. Rund 13,2 Millionen waren es laut dem Statistischen Landesamt, ungefähr 17.000 weniger als noch Ende 2025. Das liegt daran, dass mehr Menschen sterben als geboren werden. Außerdem kommen weniger Menschen aus dem Ausland. In Nürnberg musste eine Kirche geschlossen werden, weil dort Schadstoffe gefunden wurden. In der katholischen Kirche Verklärung Christi sind erhöhte PCB-Werte gemessen worden. PCB sind verschiedene giftige Chemikalien, die gefährlich fürs menschliche Immunsystem sind. Die Schadstoffe wurden gefunden, weil eigentlich eine Kita vorübergehend in den Keller des Gemeindezentrums nebenan ziehen wollte. Deshalb gab es sicherheitshalber Untersuchungen.
3: Blick auf die Lokalnachrichten um 17:30. Protest für sauberes Wasser. Stadtrat Neuötting, Ehrung, Windrad und Sanierung. Vorübergehende Schließung im Rathaus Waldkraiburg. Neues Datum für das Kinopicknick in Altötting. Und eine Nullnummer in Memmingen für den SV Wacker Burghausen. Mehr zu diesen Themen um 17:30.
4: Das Wetter.
1: Teilweise scheint die Sonne, ansonsten sind mittlerweile einige Wolken aufgezogen und die bringen örtlich Schauer und Gewitter mit. Das Ganze bei 18 bis 26 Grad. Morgen bekommen wir dann längere sonnige Phasen, es wird aber etwas kühler. Die Temperaturen erreichen bis zum Wochenende nachmittags maximal so 20 bis 22 Grad.
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5: Mit Raphael Stenger. Schön, dass Sie jetzt mit dabei sind und wir werden uns gleich um die Kleinen kümmern. Für Kinder gibt es jetzt eine Hotline in Bayern. Und wie das alles funktioniert, erfahren Sie gleich hier bei uns nach zwei Songs. Einer davon kommt von FR David und sein Words.

0: Bibo, an deiner Stelle nehme ich mich hier im ISW Nachmittag. Ab sofort gibt es in Bayern eine neue Kinderschutz-Hotline. Kinder und Jugendliche können dort direkt anrufen, wenn sie selbst Probleme haben oder sich Sorgen machen. Genauso können sich Eltern, Angehörige oder andere Menschen aus dem Umfeld melden. Die Hotline soll schnell und unkompliziert Hilfe vermitteln, wenn das Wohl eines Kindes gefährdet ist. Die Nummer lautet 0800 4x8 004. Wir sprechen mit Harald Britze. Er leitet das Bayerische Landesjugendamt. Dort ist die Kinderschutz-Hotline angesiedelt. Wenn jemand bei Ihnen anruft, wer nimmt den Hörer ab und wie läuft so ein Gespräch ab?
1: Wir haben hier ein Team aus geschulten Fachkräften. Das sind Sozialpädagogen, Erziehungswissenschaftler, Psychologen. Und ich meine, als erstes geht es immer mal um Zuhören, Sortieren, den Anrufenden, die Anrufenden ernst nehmen, Situationsklärung vornehmen und dann gemeinsam einen Weg entwickeln, wie man mit der Situation umgehen kann.
0: Für wen ist denn die Kinderschutz-Hotline überhaupt gedacht?
1: Also tatsächlich ist es noch schwierig, die Zielgruppe, nämlich Kinder und Jugendliche, direkt zu erreichen. Am meisten rufen Verwandte, Eltern, davon meistens Mütter, Nachbarn an und teilweise auch andere Fachkräfte, die wir dann beraten. Aber Zielgruppe wären an sich tatsächlich betroffene Kinder und Jugendliche.
0: Um welche Sorgen und Probleme geht es besonders häufig?
1: Also tatsächlich geht es häufig um das Themenspektrum Gewalt in der Familie. Es geht um psychische Gewalt, es geht auch um sexualisierte Gewalt. Da ist das Feld natürlich auch sehr weit. Schon im Regelfall eindeutige, ich würde mal sagen, ernstzunehmende Bedrohungslagen, denen dann junge Menschen ausgesetzt sind. Ja.
0: Warum ist es dann wichtig, bei Kummer, Sorgen und Problemen nicht alleine zu bleiben?
1: Wenn man da alleine bleibt, dass man einen realistischen Blick verliert, die Gefahr besteht. Also dass man sich so selber in so eine Negativspirale hineinmanövriert, wo man nicht mehr raussieht. Und da nochmal einen Blick von außen drauf zu werfen und diese vermeintliche Ausweglosigkeit, dass man der begegnen kann, das ist, glaube ich, sehr, sehr wichtig und bedeutsam. Und ich glaube, es ist mittelfristig auch auf jeden Fall entlastend für die jungen Menschen, wenn man sich Hilfe holt, ernst genommen wird.
0: Wie wichtig ist es, dass Kinder wissen, ich darf mir Hilfe holen, auch wenn ich Angst habe oder mich vielleicht sogar schuldig fühle?
1: Ja, ich glaube, das ist ganz wichtig. Sich Hilfe zu holen, sich beraten zu lassen, ist ja eine Stärke. Das wird häufig erstmal als Schwäche verstanden. Aus meiner Sicht auf gar keinen Fall, sondern ich nehme meine Situation in die Hand und ich möchte damit umgehen und ich möchte etwas klären. Und das ist, glaube ich, was ganz, ganz Wichtiges. Und damit schützt das hoffentlich, so hoffen wir, auch die Kinder dann vor zukünftigen weiteren möglichen Schädigungen, um dort einen dauerhaften Kontakt, wenn es notwendig ist, zu erstellen.
0: Dankeschön, Harald Britze, Leiter des Bayerischen Landesjugendamts.

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1: Mit Ralf Stenger, grüß Gott. Am kommenden Freitag findet um 15 Uhr am Parkplatz des Freibades bei der Keltenhalle in Burgkirchen an der Alz eine Demonstration statt. Wie die Bürgerinitiative Netzwerk Trinkwasser auf ihrer Homepage veröffentlicht, will man mit dem Protest erzwingen, dass das Unternehmen Daineon bzw. 3M die Messwerte der PFAS-belasteten Böden endlich offenlegt, statt juristisch dagegen vorzugehen. Parallel dazu kritisieren die Vereinigten Waldfreunde Altötting die anhaltenden TFA-Einleitungen in die Alz sowie den Umgang der Behörden mit der Umweltbelastung. Gleichzeitig sorgt ein heftiger Disput zwischen den Initiativen und dem Bund Naturschutz über geplante Windkraftprojekte im Staatsforst für Spannungen, bei dem auch rechtliche Schritte geprüft werden. Morgen um 17 Uhr tagt der Stadtrat von Neuötting im Rathaus. Zu Beginn erhält der ehemalige Rathauschef Peter Haugen-Eder die Ehrenbezeichnung Altbürgermeister. Danach folgen Berichte zur Kindertagesbetreuung sowie Pläne für das neue Gewerbegebiet. Einen Schwerpunkt bilden die Stellungnahmen zu Windkraftanlagen im Altöttinger und Burghauser Forst sowie in Burgkirchen. Zudem könnte die dringende nötige Sanierung der Stadtpfarrkirche St. Nikolaus wegen bröckelndem Putz und geplanter Spendenaktion Thema werden. Bürger in Waldkreiburg müssen in den nächsten Tagen einen Gang zum Meldeamt anders planen. Das Einwohnermelde-, Pass- und Wahlamt der Stadt Waldkreiburg bleibt am kommenden Montag bis einschließlich Mittwoch für den Publikumsverkehr geschlossen. Die Stadtspitze bittet alle Einwohner um Verständnis für diese kurzfristige Anpassung der Öffnungszeiten. Filmfreunde in Altötting dürfen sich auf einen herbstlichen Marathontag freuen, da der Ersatztermin für das ausgefallene Sommerkino nun feststeht. Am 25. Oktober verwandelt sich das Kultur- und Kongressforum in Altötting in einen großen Kinosaal, in dem gleich drei Filme hintereinander gezeigt werden. Um 14 Uhr startet die Filmbiografie über das Leben von Charles Aznavour. Danach sorgt um 17 Uhr die Komödie Zweigstelle mit den bekannten Gesichtern wie Rick Canavian für beste Unterhaltung. Den krönenden Abschluss bildet um 19 Uhr der spannende Justizthriller Der Fall Collini mit Hauptdarsteller Elias Mbarek. Der Eintritt für alle Vorführungen ist frei, für das leibliche Wohl mit Snacks und Getränken ist gesorgt. Zum Sport Fußball. Der SV Wacker Burghausen hat gestern beim FC Memmingen ein torloses 0:0 Unentschieden erreicht. Vor 625 Zuschauern neutralisierten sich beide Mannschaften über weite Strecken im Mittelfeld, wodurch klare Torchancen Mangelware blieben. In einer chancenarmen Partie konnte sich Torhüter Marcel Brinkmann bei einigen Hausherrenmöglichkeiten auszeichnen. Kurz vor dem Schlusspfiff schwächten sich die Gastgeber durch eine gelb-rote Karte für Max Zeller in der 92. Minute selbst. Am kommenden Samstag empfängt der SV Wacker Burghausen um 14 Uhr die U23 des FC Augsburg im heimischen Stadion.
2: Das Wetter.
3: Teilweise scheint die Sonne, ansonsten sind mittlerweile einige Wolken aufgezogen und die bringen örtlich Schauer und Gewitter mit. Das Ganze bei 18 bis 26 Grad. Morgen bekommen wir dann längere sonnige Phasen, es wird aber etwas kühler. Die Temperaturen erreichen bis zum Wochenende nachmittags maximal so 20 bis 22 Grad.

Touch by Touch mit der österreichischen Pop- und Eurodisco-Band Joy. Ein schöner Fox, der zum Zusammentanzen sich besonders gut eignet. Der Titel könnte auch durchaus auf der Playlist beim Seniorentanztee in Mühldorf stehen. Der Seniorentanztee in Mühldorf bringt unter dem Motto alte Melodien, neue Gemeinschaften, frischen Schwung in den Nachmittag. Musikalisch begleitet von Musimane. Das Ganze findet im Restaurant Palermo bei freiem Eintritt.

0: Der Countdown läuft für das gemütliche Familienfest. Die Altöttinger Kirta beginnt in wenigen Tagen. Dann herrscht wieder Ausnahmezustand auf dem Altöttinger Duldplatz. Vom 26. September bis zum 4. Oktober verwandelt sich das Gelände in einen echten Festplatz für Groß und Klein. Kollege Ralf Stenger war gestern bei der offiziellen Vorstellung dabei.
1: Neben traditionellen Schmankerln und gemütlichen Stunden im Festzelt wartet ein abwechslungsreiches Programm auf alle Besucher. Hinter den Kulissen bedeutet das für die Organisatoren jede Menge Detailarbeit. Stefan Burkhardt, der stellvertretende Vorsitzende des Altöttinger Wirtschaftsverbandes, hat sich den Fragen zur Planung gestellt. Wir wollten von ihm wissen, welche Hürden in der Vorbereitung eigentlich am schwersten zu nehmen waren.
2: Wir haben einen sehr guten Geschäftsführer und einen sehr guten Referenten für diese Veranstaltung. Die haben das eigentlich hauptsächlich gemacht. Es ist natürlich schon eine Schwierigkeit in der Vorbereitung, dass man einen attraktiven Fuhrpark draußen an Firanden zusammenbringt. Wir haben jetzt wieder eine neue Schiffschaukel mit dabei, Kinderkarussell, Autoscooter. Was auch schon aufwendig ist, dass man den Handwerker- und Brauchtumsmarkt organisiert, aber mit 16 Firanden auch wieder ein tolles Programm, wirklich reines Handwerk, was man eben erleben kann, was man kaufen kann und besichtigen kann. Stadl ist aufwendiger wie nur ein Bierzelt, aber es gehört einfach zum Kirta. Es ist diese Gemütlichkeit, dieses Flair, da ist der Stadl ganz, ganz wichtig für uns.
1: Der Brauchtums- und Handwerkermarkt feiert in diesem Jahr bereits sein 5. Jubiläum und hat sich längst als echter Publikumsmagnet etabliert. Sebastian Hell ist der Kirta-Referent und kennt die Highlights ganz genau. Wir haben bei ihm nachgefragt, welche handwerklichen Kostbarkeiten und Besonderheiten die Gäste in diesem Jahr ganz besonders erwarten dürfen.
3: Wir haben heuer einfach eine große Auswahl. Es sind über 15 Standler, die wo da kommen, eben vom traditionellen Schuhmacherhandwerk, eben der Simon Doser kommt mit seinen Haferlschuhe, dann bis zum Stoffaussteller und handgemachten Trachtenschmuck. Zu verschiedenen Themen haben wir heuer die Aussteller da und das macht es einfach so besonders, die Vielfalt.
1: Neben dem traditionellen Handwerk

0: Handwerk sorgt in diesem Jahr auch ein echter Gaumenschmaus für Aufsehen. Auf dem Duldplatz geht es heiß her, denn die Bayerische Landesgrillmeisterschaft steht auf dem Programm. Sebastian Hell, der Kirter-Referent, hat uns verraten, wie man überhaupt auf so eine Idee kommt und wie der Wettbewerb am Ende abläuft.
1: Das ist ganz lustig, weil die sind auf uns zugekommen, ob wir uns das vorstellen können. Die brauchen einfach einen Veranstaltungsort und wir können es bieten. Und ja, das ist ein Wettbewerb, da treten Teams gegeneinander an, die ergrillen sich, praktisch stehen die Preise oder die Plätze, müssen 4 oder 5 Gänge am Grill eben eher grillen, von der Vorspeise bis zum Dessert, und dann wird das bewertet von einer Jury.
0: Tja, da stellt sich sofort die entscheidende Frage, was mit den köstlichen Ergebnissen vom Rost passiert. Ob diese Leckereien nach dem Wettbewerb allerdings auch für die hungrigen Gäste bestimmt sind oder am Ende doch im internen Kreis bleiben, ist noch völlig offen. Was die Flyer betrifft, da setzte man bisher auf einfache Faltflyer. Doch nun gibt es eine übersichtliche und mehrseitige Broschüre mit einer Auflage von 5000 Stück. Was genau in diesem Heft zu finden ist und wo man es bekommt, verrät Stefan Burkhardt.
2: Wir wissen natürlich, Printmedien haben weniger Bedeutung. Wir sind genauso natürlich auf Instagram, Facebook und auf der Homepage präsent. Aber trotzdem gehen wir auch wieder den Weg, dass wir eben 5000 Broschüren über unsere Mitgliedsbetriebe an den Mann und an die Frau bringen. Und was halt da jetzt das Besondere drin ist, dass Gutscheine mit drin sind, die man ausschneiden kann und im Stadel und auf dem Platz mit einlösen kann. Und da braucht man halt wieder was Gedrucktes in der Hand. Die Broschüren liegen bei unserer Altöttinger Mitgliedsbetriebe mit aus. Also einfach reingehen, fragen danach am Kapellplatz, an unsere devotionalen Ständen links teilweise aus. Vielfältig, wo ich eben diese Broschüre mir abholen kann.
0: Mit dem neuen Heft haben Besucher alle Programmpunkte von den Handwerksmärkten bis zum Kindertag perfekt griffbereit. Wer sich also sein Exemplar sichert, verpasst keinen der zahlreichen Höhepunkte und hat sich einige Gutscheine gesichert für die Kirta in Altötting.

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Radio ISW am Mittwochnachmittag. Der Bayerische Blinden- und Sehbehindertenbund lädt am Montag, den 21. September, zum monatlichen Begegnungsnachmittag für Blinde, Sehbehinderte, Angehörige und Betroffene aus dem Landkreis Mühldorf ein. Die Veranstaltung findet von 14.15 Uhr bis 16.15 Uhr im Haus der Begegnung in der Straße auf der Wies 18 in Mühldorf statt. Gleich nach den 17 Uhr Nachrichten haben wir für Sie den ISW-Polizeibericht.

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1: Ich bin Helen Martin. Mehr Klimaschutz, einen Bündnisfall auf EU-Ebene und weniger Tempo bei KI. Das waren die Themen von EU-Kommissionspräsidentin von der Leyen heute in einer Grundsatzrede. Was Social Media und Kinder und Jugendliche angeht, ist von der Leyen für klare Regeln. Dieter Ebeling.
2: Kinder unter 13 Jahren sollen künftig überhaupt keinen Zugang mehr zu sozialen Netzwerken haben, sagte von der Leyen. Einen entsprechenden Gesetzentwurf will sie morgen vorlegen. Zwischen 13 und 15 Jahren dann Social Media, nur auf einem Konto mit eingeschränkten Funktionen und mit Wissen der Eltern. Und danach sollen soziale Medien sicher konzipiert sein.
1: Als Reaktion auf den islamistischen Anschlag auf den Berliner CSD hat die Bundesregierung ein Maßnahmenpaket gegen Terror ausgearbeitet. Zum Beispiel sollen sogenannte Gefährder öfter eine elektronische Fußfessel tragen müssen. Körperverletzungen mit gefährlichen Gegenständen wie Messern sollen als Verbrechen gelten. Da soll es dann auch höhere Freiheitsstrafen geben. Die Sterberate durch Herzinfarkte ist deutlich gesunken. Das zeigt der aktuelle Herzbericht. Die Sterberate der koronaren Herzkrankheit sank pro 100.000 Einwohner von gut 127 auf rund 118, ein Rückgang von über 7%. Herzstiftungsvorsitzender Vogt Lender spricht von einem markanten Rückgang dank Fortschritten in Diagnostik, Therapie und Reha. S-Bahnfahren in München hat gestern einmal mehr keinen Spaß gemacht. Wegen eines Kurzschlusses sind stundenlang keine Züge auf der Stammstrecke gefahren. Jetzt ist auch die Ursache klar, nämlich eine S-Bahn, die an der falschen Stelle angehalten hat. Ein Zug der S8 habe ungeplant genau zwischen zwei Oberleitungsabschnitten gehalten, heißt es von der Bahn. Weil das ein elektrisch sensibler Bereich sei, sei es zu dem Kurzschluss gekommen. Er war kurz vor seiner praktischen Führerscheinprüfung und wurde von der Polizei erwischt. In Sulzbach-Rosenberg war ein 17-Jähriger mit Tempo 50 auf einem E-Scooter unterwegs, obwohl er weder einen Führerschein noch einen Helm noch eine Erlaubnis für den Scooter hatte. Jetzt ermittelt die Polizei gegen den Jungen wegen Fahrens ohne Fahrerlaubnis und ohne Versicherungsschutz.
3: Blick auf die Lokalnachrichten um halb. Protest für sauberes Wasser. Stadtrat Neuötting, Ehrung, Windrad und Sanierung. Vorübergehende Schließung im Rathaus Waldkraiburg, neues Datum für das Kinopicknick in Altötting und eine Nullnummer in Memmingen für den SV Wacker Burghausen. Mehr zu diesen Themen um halb.
0: Das Wetter.
1: Teilweise scheint die Sonne, ansonsten sind mittlerweile einige Wolken aufgezogen und die bringen örtlich Schauer und Gewitter mit. Das Ganze bei 18 bis 26 Grad. Morgen bekommen wir dann längere sonnige Phasen, es wird aber etwas kühler. Die Temperaturen erreichen bis zum Wochenende nachmittags maximal so 20 bis 22 Grad.
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4: Mit Raphael Stenger und gleich mit dem ISW-Polizeibericht und den wichtigsten Meldungen aus den Polizeiinspektionen.

0: ist wieder einiges passiert im ISW-Land und das fassen wir für Sie im Polizeibericht zusammen.
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2: Mit Ralf Stenger, grüß Gott. Ein luxuriöser Geländewagen ist gestern Nachmittag bei Mettenheim auf einen vorausfahrenden BMW aufgefahren. Der Crash ereignete sich kurz vor 17 Uhr und führte zu einem größeren Einsatz von Rettungskräften und Polizei. Eine Person erlitt bei dem Zusammenstoß Verletzungen und kam zur medizinischen Versorgung ins Krankenhaus. Neben der Spurensicherung durch die Ordnungshüter kümmerten sich die Einsatzkräfte der Feuerwehr um die Absicherung der Strecke und um ausgelaufenes Öl auf der Fahrbahn. In Arnstorf kam es gestern Nachmittag zu einem schweren Verkehrsunfall in der Bergstraße. Wie uns die Polizei Eckenfelden mitteilte, wollte eine Autofahrerin in einer Einfahrt abbiegen und übersah dabei ein entgegenkommendes Kind auf einem Fahrrad. Die 12-Jährige fuhr gerade den Berg hinab und wurde von dem Wagen erfasst. Sie erlitt schwere Verletzungen und kam umgehend in eine Klinik. An den beiden Fahrzeugen entstand ein Sachschaden von rund 10.000 Euro, während die Autofahrerin den Zusammenstoß körperlich unbeschadet überstand. Eine 15-Jährige hat heute in den frühen Morgenstunden im Landkreis Ebersberg eine wilde Flucht vor der Polizei versucht. Die Jugendliche war mit einem nicht versicherten E-Scooter unterwegs und ergriff beim Anblick der Streife sofort die Flucht. Die Beamten stoppten die Fahrt kurz darauf. Ein Atemalkoholtest zeigte einen Wert von umgerechnet rund 1,2 Promille. Im weiteren Verlauf zeigte sich das Mädchen äußerst uneinsichtig. Sie attackierte das Dienstfahrzeug mit einem Fahrradschloss und beleidigte eine Polizistin massiv. Jetzt warten mehrere Ermittlungsverfahren auf die Jugendliche. Auf einem Abstellplatz an der Traunreuther Straße in Waldkraiburg hinterließ gestern ein unbekannter Autofahrer Spuren. Zwischen 7 Uhr morgens und nachmittags 15.30 Uhr beschädigte er das Heck eines ordnungsgemäß geparkten Autos. Ohne sich um den entstandenen Schaden zu kümmern, suchte der Fahrer das Weite. Wer die Szene beobachtet hat oder sachdienliche Hinweise zum flüchtigen Fahrzeug geben kann, soll sich bitte bei der Polizei Waldkraiburg melden. Das war der ISW-Polizeibericht.

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1: Mit Ralf Stenger, grüß Gott. Am kommenden Freitag findet um 15 Uhr am Parkplatz des Freibades bei der Keltenhalle in Burgkirchen an der Alz eine Demonstration statt. Wie die Bürgerinitiative Netzwerk Trinkwasser auf ihrer Homepage veröffentlicht, will man mit dem Protest erzwingen, dass das Unternehmen Daineon bzw. 3M die Messwerte der PFAS-belasteten Böden endlich offenlegt, statt juristisch dagegen vorzugehen. Parallel dazu kritisieren die Vereinigten Waldfreunde Altötting die anhaltenden TFA-Einleitungen in die Alz sowie den Umgang der Behörden mit der Umweltbelastung. Gleichzeitig sorgt ein heftiger Disput zwischen den Initiativen und dem Bund Naturschutz über geplante Windkraftprojekte im Staatsforst für Spannungen, bei dem auch rechtliche Schritte geprüft werden. Morgen um 17 Uhr tagt der Stadtrat von Neuötting im Rathaus. Zu Beginn erhält der ehemalige Rathauschef Peter Haugen-Eder die Ehrenbezeichnung Altbürgermeister. Danach folgen Berichte zur Kindertagesbetreuung sowie Pläne für das neue Gewerbegebiet. Einen Schwerpunkt bilden die Stellungnahmen zu Windkraftanlagen im Altöttinger und Burghauser Forst sowie in Burgkirchen. Zudem könnte die dringende nötige Sanierung der Stadtpfarrkirche St. Nikolaus wegen bröckelndem Putz und geplanter Spendenaktion Thema werden. Bürger in Waldkreiburg müssen in den nächsten Tagen einen Gang zum Meldeamt anders planen. Das Einwohnermelde-, Pass- und Wahlamt der Stadt Waldkreiburg bleibt am kommenden Montag bis einschließlich Mittwoch für den Publikumsverkehr geschlossen. Die Stadtspitze bittet alle Einwohner um Verständnis für diese kurzfristige Anpassung der Öffnungszeiten. Filmfreunde in Altötting dürfen sich auf einen herbstlichen Marathontag freuen, da der Ersatztermin für das ausgefallene Sommerkino nun feststeht. Am 25. Oktober verwandelt sich das Kultur- und Kongressforum in Altötting in einen großen Kinosaal, in dem gleich drei Filme hintereinander gezeigt werden. Um 14 Uhr startet die Filmbiografie über das Leben von Charles Aznavour. Danach sorgt um 17 Uhr die Komödie Zweigstelle mit den bekannten Gesichtern wie Rick Canavian für beste Unterhaltung. Den krönenden Abschluss bildet um 19 Uhr der spannende Justizthriller Der Fall Collini mit Hauptdarsteller Elias Mbarek. Der Eintritt für alle Vorführungen ist frei, für das leibliche Wohl mit Snacks und Getränken ist gesorgt. Zum Sport Fußball. Der SV Wacker Burghausen hat gestern beim FC Memmingen ein torloses 0:0 Unentschieden erreicht. Vor 625 Zuschauern neutralisierten sich beide Mannschaften über weite Strecken im Mittelfeld, wodurch klare Torchancen Mangelware blieben. In einer chancenarmen Partie konnte sich Torhüter Marcel Brinkmann bei einigen Hausherrenmöglichkeiten auszeichnen. Kurz vor dem Schlusspfiff schwächten sich die Gastgeber durch eine gelb-rote Karte für Max Zeller in der 92. Minute selbst. Am kommenden Samstag empfängt der SV Wacker Burghausen um 14 Uhr die U23 des FC Augsburg im heimischen Stadion.
2: Das Wetter.
3: Teilweise scheint die Sonne, ansonsten sind mittlerweile einige Wolken aufgezogen und die bringen örtlich Schauer und Gewitter mit. Das Ganze bei 18 bis 26 Grad. Morgen bekommen wir dann längere sonnige Phasen, es wird aber etwas kühler. Die Temperaturen erreichen bis zum Wochenende nachmittags maximal so 20 bis 22 Grad.

0: Wenn Sie nicht wissen, was Sie in den nächsten Tagen und Wochen so anstellen, dann habe ich für Sie eventuell ein paar interessante Tipps aus dem Veranstaltungskalender.
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2: Vor 80 Jahren brachten Vertriebene das böhmische Glashandwerk nach Mühldorf und schufen damit wirtschaftlichen Wohlstand. Das Waldkraiburger Glasmuseum zeigt dazu eine Jubiläumsausstellung im Rathausfoyer, die am 4. Oktober um 15 Uhr eröffnet wird. Anmeldungen für diesen Festakt sind bis zum 20. September entweder per E-Mail oder telefonisch möglich. E-Mail wäre museum@kultur-waldkraiburg.de und die Telefonnummer Waldkraiburger Vorwahl 959-308. Die Schau ist bis zum 6. November von Montag bis Freitag zwischen 8 und 12 sowie am Donnerstag von 13 bis 18 Uhr geöffnet. Ja, bekannte Märchengestalten der Gebrüder Grimm erwachen bei einem humorvollen Stadtspaziergang in Wasserburg zum Leben und verbinden sich mit der lokalen Geschichte. Die 90-minütige Tour mit bayerischen Sprachanteilen und einem Glas Prosecco zum Abschluss

am 28. Oktober. Die Veranstaltungen beginnen jeweils um 18 Uhr im barrierefreien Veranstaltungsraum des Rathauses und eine Anmeldung ist nicht erforderlich. Vor dem Haus der Begegnung in Mühldorf startet ein kostenloser Nordic Walking Treff für Senioren. Unter Anleitung wird am Mittwoch um 15 Uhr eine gemütliche Runde von 3-4 Kilometern absolviert. Willkommen sind alle älteren Bewegungsbegeisterten, die eigene Stöcke mitbringen sollten. Eine Anmeldung braucht's nicht. Herr Burghausen bietet als Fairtrade-Stadt noch ein abwechslungsreiches Programm mit einer Stadtrallye bis zum 11. Oktober und Vorträgen zum nachhaltigen Konsum. Das Angebot wird durch die Kinderuni der Volkshochschule, einem Vortrag zur Ökonomie am 1. Oktober sowie die lange Nacht der Demokratie am 2. Oktober ergänzt. Den Abschluss bildet am 28. Oktober ein gemeinsames Koch-Event im Freizeitheim mit fair gehandelten Lebensmitteln. Soweit die Veranstaltungen für die kommenden Tage zwischen Inn, Alz und Salzach.

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8: 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Sie kennen ja sicher den ISW-Radio-Flohmarkt. Er bot auch heute wieder die perfekte Plattform zum Tauschen, Suchen und Verkaufen. Wer etwas anbieten oder erwerben möchte, kann ganz unkompliziert per WhatsApp oder E-Mail schreiben oder direkt anrufen. Die Sendung ist montags bis freitags jeweils von 9 bis 10 Uhr unter der Telefonnummer 08679 982725 erreichbar. Wenn Sie keine Zeit haben, dann schreiben Sie uns einfach eine WhatsApp. Die Nummer dafür gibt's im Internet unter isw.fm. Die heutige Flohmarkt-Zusammenfassung wird präsentiert von Thomas Vöckersberger. Vorher sage ich noch herzlichen Dank fürs Zuhören und wünsche Ihnen einen schönen Abend.
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10: Die Flohmarkt-Zusammenfassung für den heutigen Mittwoch. Verkauft wird in Jettenbach ein Kalkschaumtopper, nicht benutzt, 1,80 m x 2 m und 6 cm dick. Der Bezug ist abnehmbar und waschbar für 50 Euro. Dann hätten wir unter der gleichen Telefonnummer einen Esszimmertisch, ausziehbar mit verchromtem Gestell mit 6 Stühlen, davon 2 Stühle mit Armlehnen, grauer Mikrofaserstoff, sehr guter Zustand, keine Beschädigungen, war in einem Nichtraucherhaushalt, also riecht auch nicht. Verhandlungsbasis wäre 500 Euro. Und für den Kaltschaumtopper und für den Esszimmertisch mit Stühle gibt es folgende Telefonnummer, die 0171 787 302 und die 5. 0171 787 302 und die 5. Gesucht wird jemand, der 2 Apartments ausräumen würde, und zwar in Mühldorf. Die sind voll möbliert und die Besitzerin der Wohnung kann das nicht selber machen, ist an einen Rollstuhl gefesselt und deswegen würde sie Hilfe brauchen. Ja, sie sollten kostenlos das alles ausräumen. Sie dürfen sich aber alles, was sie wollen, behalten, entweder ja, dann selber hernehmen oder verkaufen. Mehr Informationen darüber gibt es unter der 0170 48 28 146. Nochmals die Nummer 0170 48 28 146. Und dann hätten wir noch einen freistehenden Elektroherd mit Ceranfeld. Er ist voll funktionstüchtig, im besten Zustand, wird verkauft, reine Verhandlungsbasis. Mehr Informationen ebenfalls in Mühldorf gibt es unter der 0160 761 121 und die 8. Ich wiederhole die Nummer 0160 761 121 und die 8. Soweit die Flohmarkt-Zusammenfassung für den heutigen Mittwoch. Morgen gibt es natürlich ab 9 Uhr am Vormittag mehr Flohmarkt-Ware.

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1: Ich bin Helen Martin. Der Countdown läuft. Am Samstag geht das Oktoberfest in München los. Letztes Jahr hatte es ja eine Bombendrohung gegeben. Außerdem waren manche Bereiche öfter komplett überfüllt. Deshalb wurde das Sicherheitskonzept angepasst. Wie das aussieht, weiß Fabian Schaffer.
2: Wenn sich auf der Wiesn zu viele Menschen an einer Stelle sammeln, soll das nun früher auffallen. Die Kameras auf dem gesamten Gelände liefern Bilder an die neue Sicherheitszentrale. Mit künstlicher Intelligenz werden dann sogenannte Heatmaps entstehen. Die zeigen, wo sich größere Menschenmengen bilden. Zusätzlich beobachten speziell geschulte Crowdspotter die Lage und stehen mit Festleitung und Behörden in Kontakt.
1: Die Bundesregierung will stärker gegen den Missbrauch von Sozialleistungen vorgehen. Mehrere Medien berichten über einen entsprechenden Aktionsplan vom Arbeits- und vom Innenministerium. Zum Beispiel sollen Behörden Daten künftig stärker abgleichen, um zu erkennen, wer unberechtigt Leistungen kassiert. Außerdem soll es Schrottimmobilienvermietern und Schwarzarbeit schwerer gemacht werden. Kinder unter 13 Jahren sollen kein Social Media nutzen dürfen, zumindest wenn es nach EU-Kommissionspräsidentin von der Leyen geht. Die hat in einer Rede im EU-Parlament gesagt, es brauche unterschiedliche Schutzstufen für alle Altersgrenzen. Sprich, für Kinder ab 13 Jahren soll es dann Einschränkungen bei der Nutzung von Instagram, TikTok und Co. geben. Morgen will von der Leyen weitere Details bekannt geben. Bayerns Finanzämter haben letztes Jahr rund 8,8 Milliarden Euro Erbschafts- und Schenkungssteuer festgesetzt. Laut dem Landesamt für Statistik ist das ein extremes Plus im Vergleich zu 2024, nämlich um sage und schreibe 168%. Hauptgrund seien Erbschaften über 5 Millionen Euro, heißt es. Die SPD kritisiert, dass in den letzten Jahren rund 6,7 Milliarden Euro Steuern auf große Vermögen erlassen wurden. Er hat zwei Kriege erlebt und lange gearbeitet. Europas bislang ältester Mann, der Italiener Vitantonio Lovallo, ist im Alter von 112 Jahren gestorben. Noch mit mehr als 100 Jahren hatte er sich um seinen Weinberg gekümmert und Schafe gehütet. Der neue älteste Mann Europas ist jetzt ein Portugiese mit 111 Jahren. Der älteste Mensch der Welt ist eine britische Frau, sie ist 117.
0: Das Wetter.
1: Vor allem südlich der Donau sind kräftige Schauer und Gewitter unterwegs und auch nachts regnet es von den Alpen bis zum Bayerischen Wald noch länger. Ansonsten klart der Himmel auf bei 12 bis 7 Grad. Morgen scheint dann oft die Sonne, im Laufe des Tages kommen noch ein paar Wolken dazu, vor allem in Franken, das Ganze bei 17 bis 23 Grad.
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Ja, wenn die Blattl von den Baum fallen und der Wind rauer wird, ist's klar, es ist Herbst. Er läutet die kalte Jahreszeit ein. Für viele ist es auch die Zeit der Traditionen, Feste und Feiertag. Grüß Gott, liebe Hörer. Schön, dass wir da mit dabei sind in unserer Volksmusiksendung bei uns daheim mit Theresia Kölbl. Ja, für die heutige Sendung habe ich Lieder und Weisen ausgesucht, die der Jahreszeit entsprechen.

Ja, der Herbst ist da. Auch im modernen, hochtechnischen Jahr sind in Deutschland immer noch viele Feste und Traditionen untrennbar mit den Jahreszeiten verbunden. Der Frühling ist eine Zeit des Aufbruchs, in der die kalte Jahreszeit mehr und mehr der Sonne und Wärme weicht. Dann feiern wir erst Karneval, danach zu Ostern die Auferstehung Jesu als höchsten kirchlichen Feiertag. Der Sommer wiederum ist die Zeit der Unternehmungslust und Experimentenfreude. Die Sonne gibt den Menschen Energie und Lebensfreude.

Ja, der Herbst ist da. Einige sind froh, dass es nicht mehr so heiß ist. Sie freuen sich drauf, in den kühlen Herbstbrisen einen Drachen steigen zu lassen. Andere können es kaum erwarten, bis das Licht der Kerzen und Laternen die immer länger anhaltende Dunkelheit erhellen. Der Herbst ist die Jahreszeit der Feste, angefangen mit Weinfesten im September und Oktober bis hin zum 6. Dezember, an dem jedes Jahr der Nikolaus kommt. Nicht nur christliche Feste und regionale Traditionen feiern die Menschen in Deutschland im Herbst, sondern auch politische Ereignisse der Zeitgeschichte. Der Fall der Berliner Mauer am 9. November 1989 kehrt dazu.

An Maria Namen, sagt der Sommer sei Amen. Der 12. September hatte früher eine rechtliche Bedeutung, denn das nach der Ernte liegen gebliebene Korn durfte von den Armen jetzt aufgesammelt werden. Als goldener Herbst bezeichnet man in Deutschland trockenes, mildes, sonniges Herbstwetter, welches mit einer besonders schönen Laubfärbung der Wälder und Landschaften einhergeht. Wanderfreunde sollten besonders diese Tage jetzt im September und Oktober nutzen, denn es sind vom Klima her die angenehmsten, welche uns die Natur in unseren Breiten bietet. Wann beginnt aber eigentlich der Herbst? Diese Frage hat zwei Antworten. Schuld daran sind zwei unterschiedliche Zeitrechnungen, nach denen die Jahreszeiten verschiedentlich eingeteilt werden. Deswegen kann man korrekterweise nur von einem kalendarischen oder von einem meteorologischen Herbstanfang sprechen. Meteorologen nehmen als Beginn einfach den 1. September. Daneben gehören Oktober und November ebenfalls zum Herbst. Damit sind die Abschnitte über die Jahre hinweg besser vergleichbar als bei der kalendarischen Methode. Bei dieser kann der Herbstanfang nämlich variieren. Der Herbst ist die Jahreszeit des Rückzugs. Nach der Hitze des Sommers wirken die ersten kühleren Tage oder Nächte bereits fast winterlich. Manch einer bleibt lieber zu Hause und gießt sich eine Tasse Tee ein, während draußen die Herbstwinde gehen. Und auch wenn das für viele Menschen hierzulande nicht mehr ihrer Lebenswelt entspricht, ist es auch die Zeit der Ernte. Die Früchte des Sommers werden eingefahren und verarbeitet, damit im Winter keine Not herrscht.

waren deshalb Ausdruck der Freude und Dankbarkeit und werden noch heute in vielen Ortschaften traditionell gefeiert. Schon in vorchristlicher Zeit gab es Erntedankfeste, und zwar in allen Kulturkreisen. Eine gute Ernte war die Voraussetzung für das Überleben im Winter, und dafür war man sehr dankbar. Mit harter Arbeit wurde das Feld bestückt, die Kulturen gepflegt und zuletzt geerntet. Die Witterung, der Boden, gutes Saatgut, das alles waren wichtige Voraussetzungen für den Erfolg. Heute sind Nahrungsmittel in Hülle und Fülle vorhanden. Äpfel, Erdbeeren und Orangen gibt es das ganze Jahr über zu kaufen. Viele Menschen wissen gar nicht mehr, wie Weizen oder Hafer aussieht und wie Brot gemacht wird. Umso wichtiger ist es, sich am Erntedankfest daran zu erinnern.

0: Ja, musikalisch waren gerade noch die Roberti Winkler zum Hören. Das war schon wieder gewesen für heute in der Sendung bei uns daheim. Schönen Dank fürs Zuhören. Für Guppen und bis zum nächsten Mal, sagt Theresia Kölbl.
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1: Ich bin Helen Martin. Die 8 CDU-Ministerpräsidenten haben sich in der Debatte um die politische Zukunft von Friedrich Merz hinter den Bundeskanzler gestellt. In einer gemeinsamen Erklärung haben sie Personaldiskussionen eine klare Absage erteilt. Thomas Beskin hat die Einzelheiten.
2: Nach all den Widerworten, etwa in der Rentenfrage, dürften die warmen Worte der Länderchefs so kurz vor den beiden Wahlen am Wochenende Balsam für die Seele des Kanzlers sein. Aber dass es die Ministerpräsidenten überhaupt für notwendig erachten, ein solches Unterstützerschreiben aufzusetzen, sorgt zumindest für Fragen. Unter anderem die, ob Merz vielleicht selbst um das Papier gebeten haben könnte. Nein, versichert das Kanzleramt, hat er nicht.
1: Mit einem 10-Punkte-Plan will die Bundesregierung härter gegen Terror vorgehen, als Reaktion auf den Anschlag auf den Christopher Street Day in Berlin. Innenminister Dobrindt und Justizministerin Hubich haben das Maßnahmenpaket heute vorgestellt. Da heißt es zum Beispiel, dass Messerangriffe künftig härter bestraft werden sollen. Außerdem sollen Gefährder stärker überwacht werden und öfter eine Fußfessel tragen. Im Sommer hat es mehr Staus gegeben als letztes Jahr. Der ADAC hat über die Ferienzeit fast 129.000 Staus gezählt und damit gut 8% mehr als letztes Jahr. Auch die Staulänge ist gestiegen um rund 4% auf knapp 218.000 Kilometer. Die meisten Staus gab es an dem Juliwochenende, als NRW in die Sommerferien gestartet ist. Wenn am Samstag das Münchner Oktoberfest startet, soll es auch einen Gedenkmoment für die Opfer des Oktoberfestattentats von 1980 geben. Das hat Münchens Oberbürgermeister Krause angekündigt. Beim Wieseneinzug soll seine Kutsche am Erinnerungsort am Haupteingang der Theresienwiese halten. Bei dem rechtsextremen Anschlag 1980 waren 12 Menschen getötet und mehr als 200 verletzt worden. Und noch zum Fußball, da startet heute die Europa League in die neue Saison. Zum Auftakt empfängt Leverkusen den NK Celje. Der slowenische Meister bringt internationale Erfahrung mit. Letztes Jahr hatte Celje als erster Club des Landes das Viertelfinale eines großen UEFA-Wettbewerbs erreicht, nämlich in der Conference League. Anpfiff ist um 21 Uhr.
0: Das Wetter.
1: Vor allem südlich der Donau sind kräftige Schauer und Gewitter unterwegs und auch nachts regnet es von den Alpen bis zum Bayerischen Wald noch länger. Ansonsten klart der Himmel auf bei 12 bis 7 Grad. Morgen scheint dann oft die Sonne, im Laufe des Tages kommen noch ein paar Wolken dazu, vor allem in Franken, das Ganze bei 17 bis 23 Grad.
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1: Ich bin Helen Martin. Die Bundesregierung will mit einem 10-Punkte-Plan Sozialleistungsmissbrauch bekämpfen. Bis Ende des Jahres soll er umgesetzt werden. Dabei geht es zum Beispiel darum, Anreize zur Einwanderung in die Sozialsysteme zu verringern. Außerdem soll Schluss sein mit sogenannten Schrottimmobilien, mit denen Kriminelle den Staat ausbeuten, und Hintermänner sollen künftig stärker zur Verantwortung gezogen werden. Wenn es nach EU-Kommissionspräsidentin von der Leyen geht, sollen Kinder, die jünger als 13 sind, keine sozialen Medien nutzen dürfen. Das hat von der Leyen heute vor dem EU-Parlament gesagt. Außerdem sollen eigene Konten auf Instagram, TikTok und Co. erst ab 15 erlaubt sein. In ihrer Rede hat von der Leyen außerdem gefordert, dass Europa unabhängiger werden müsse, vor allem bei Energie. Das habe der Iran-Konflikt gezeigt. Ab November wird für Pakete mit billiger Online-Ware eine neue Bearbeitungsgebühr fällig. Das EU-Parlament hat dem endgültig zugestimmt. Zahlen müssen aber nicht die Kundinnen und Kunden, sondern Plattformen wie Shein oder Temu. Die genaue Höhe legt die EU-Kommission noch fest. Letztes Jahr hat der europäische Zoll rund 6 Milliarden Pakete von Online-Händlern bearbeitet, 90% davon aus China. In Bayern leben derzeit weniger Menschen als noch zum Jahreswechsel. Nach Zahlen des Statistischen Landesamts haben Ende Juni rund 13,2 Millionen Menschen im Freistaat gelebt, gut 17.000 weniger als Ende 2025. Die Forscher sagen, es kamen zwar Leute nach Bayern, aber das Geburtendefizit konnten sie nicht ausgleichen. Eine Woche später als die Champions League startet heute auch die Fußball-Europa League in eine neue Saison. Leverkusen empfängt zum Auftakt NK Celje. Pia Wegner berichtet.
2: International bringt der slowenische Meister der letzten Saison Erfahrung mit. 2025 erreichte Celje als erster Club des Landes das Viertelfinale eines großen UEFA-Wettbewerbs. Und zwar in der Conference League. Für diese Saison scheiterte das Team in den Playoffs zur Champions League und landete damit in der Europa League. Da wartet jetzt ab 21 Uhr erstmals die Werkself.
0: Das Wetter.
1: Vor allem südlich der Donau sind kräftige Schauer und Gewitter unterwegs und auch nachts regnet es von den Alpen bis zum Bayerischen Wald noch länger. Ansonsten klart der Himmel auf bei 12 bis 7 Grad. Morgen scheint dann oft die Sonne, im Laufe des Tages kommen auch ein paar Wolken dazu, vor allem in Franken, das Ganze bei 17 bis 23 Grad.
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1: Ich bin Helen Martin. Was wird die Bundesregierung konkret gegen die hohen Spritpreise machen? Wirtschaftsministerin Reiche schlägt vor, die Mehrwertsteuer auf Sprit zu senken. Das hat sie am Rande eines G20-Treffens in den USA gesagt. Die Abgabe für Kraftstoffe soll, wenn es nach ihr geht, von 19% auf 7% gesenkt werden. Das würde die Bürger und auch das Logistikgewerbe entlasten. Einen Spritpreisdeckel lehnt Reiche ab. Wer künftig Zugbegleiter, Polizisten, Feuerwehrleute oder auch Rettungskräfte angreift, soll härter bestraft werden. Das plant Justizministerin Hubig, wie sie den Funke-Medien gesagt hat. Bei Angriffen auf Polizisten soll demnach die Mindeststrafe von 3 auf 6 Monate Freiheitsstrafe steigen. Ähnliche Regeln sollen für Bahnpersonal oder auch Energiemitarbeiter gelten. Der Gesetzentwurf soll in den nächsten Wochen ins Kabinett. Am 3. Oktober wählt Lettland ein neues Parlament und Deutschland wird helfen, den Luftraum zu sichern. Das Verteidigungsministerium hat mitgeteilt, dass 4 Eurofighter aus Neuburg an der Donau für ungefähr eine Woche nach Lettland verlegt werden. Der baltische Staat ist auch in der NATO und hatte Bündnispartner um Unterstützung gebeten. In den letzten Wochen wurde der Luftraum dort immer wieder durch Drohnen verletzt. Am Samstag startet das Münchner Oktoberfest und beim Thema Sicherheit gibt es in diesem Jahr ein paar Neuheiten. Letztes Jahr gab es ja eine Bombendrohung und mehrfach waren Bereiche überfüllt. Deshalb wurden die Konzepte nochmal überarbeitet. Wenn sich auf der Wiesn zu viele Menschen an einer Stelle sammeln, soll das nun früher auffallen und dabei helfen sollen unter anderem Heatmaps, die künstliche Intelligenz aus Kameraaufnahmen erstellt. Der älteste Mann Europas ist mit 112 Jahren gestorben. Vita Antonio Lovallo aus Süditalien. Er hat 2 Weltkriege überlebt, Krisen und Corona. Claudia Wächter berichtet aus Italien.
2: Selbstoptimierung, ein Fremdwort für Lovallo. Er liebte das Einfache. Seine Schafe hüten, eigenes Gemüse anbauen, grinsen und vor allem seinen Weinberg. Noch mit gut 100 Jahren schlurfte er zwischen den Reben umher mit Stock und Hut. Siton, so nannten ihn alle hier, war Witwer, hatte mehrere Kinder und Enkel, war ein Teil unserer Geschichte, heißt es hier. Nun ist der älteste Mann in Europa ein Portugiese.
0: Das Wetter.
1: Vor allem südlich der Donau sind kräftige Schauer und Gewitter unterwegs und auch nachts regnet es von den Alpen bis zum Bayerischen Wald noch länger. Ansonsten klart der Himmel auf bei 12 bis 7 Grad. Morgen scheint dann oft die Sonne, im Laufe des Tages kommen noch ein paar Wolken dazu, vor allem in Franken, das Ganze bei 17 bis 23 Grad.
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1: Ich bin Christian Lang. Wer Bahnbeschäftigte angreift, soll künftig mit härteren Strafen rechnen müssen. Das hat Bundesjustizministerin Hubig der Funke Mediengruppe gesagt. Es geht aber nicht nur um Bahnbeschäftigte. Ronny Thora mit Einzelheiten.
2: Vor wenigen Wochen hatte die Bahngewerkschaft EVG mit bundesweiten Streiks gedroht, wenn dieses Jahr kein Gesetz mehr für härtere Strafen komme. Nun will Justizministerin Hubig in den nächsten Wochen einen Gesetzentwurf ins Kabinett bringen. Es geht um härtere Strafen, etwa längere Freiheitsstrafen für Angriffe auf Zugpersonal, aber auch auf Polizisten, Gerichtsvollzieher, Feuerwehrleute, Rettungskräfte oder Mitarbeiter von Firmen in der Strom-, Wasser- und Wärmeversorgung.
1: Wie sollen die Entlastungen bei den hohen Spritpreisen aussehen? Bundeswirtschaftsministerin Reiche schlägt vor, die Mehrwertsteuer für Kraftstoffe vorübergehend von 19% auf 7% zu senken. Eine solche Senkung könnte direkt an der Zapfsäule ansetzen, sagte sie am Rande eines G20-Treffens in den USA. Einen Spritpreisdeckel oder eine Übergewinnsteuer auf Extraprofite der Mineralölkonzerne lehnt sie ab. Bayerns Finanzminister haben letztes Jahr rund 8,8 Milliarden Euro Erbschaft- und Schenkungssteuer festgesetzt. Laut dem Landesamt für Statistik ist das ein extremes Plus im Vergleich zu 2024, nämlich um sage und schreibe 168%. Hauptgrund seien Erbschaften über 5 Millionen Euro, heißt es. Die SPD kritisiert, dass in den letzten Jahren rund 6,7 Milliarden Euro Steuern auf große Vermögen erlassen wurden. Bayern sei ein Steuerparadies für Reiche, so der Vorwurf. 86% der Menschen in Deutschland haben sich diesen Sommer im Urlaub gut erholt. Das zeigt eine Umfrage der Krankenkasse DAK. Als Hauptgrund nennen die Befragten Sonne und Natur, außerdem Ortswechsel und Zeit mit der Familie. Wer sich nicht erholt hat, konnte laut Umfrage im Urlaub oft nicht abschalten. Der vegane Likör ohne Ei darf auch weiter so heißen. Dieses Urteil hat das schleswig-holsteinische Oberlandesgericht gefällt. Das hat auch entschieden, dass das Hahnlogo auf der Flasche bleiben darf. Geklagt hatte der Schutzverband der Spirituosenindustrie. Der fand, dass der Name eine unzulässige Anspielung auf Eierlikör ist.
0: Das Wetter.
1: Nachts regnet es von den Alpen bis zum Bayerischen Wald, ansonsten klart der Himmel auf bei 12 bis 7 Grad. Morgen scheint dann oft die Sonne, im Laufe des Tages kommen ein paar Wolken dazu. Vor allem in Franken das Ganze bei 17 bis 23 Grad.
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1: Ich bin Christian Lang. Bundeswirtschaftsministerin Reiche schlägt zur Entlastung der Autofahrer vor, die Mehrwertsteuer für Kraftstoffe vorübergehend von 19% auf 7% zu senken. Eine solche Senkung könnte dort ansetzen, wo die Belastung unmittelbar spürbar sei, nämlich direkt an der Zapfsäule. Das sagte die CDU-Politikerin in den USA am Rande eines G20-Energieministertreffens.
2: Die Regierung berate gerade, was schnell und spürbar helfe gegen die hohen Spritpreise, so Reiche. Der Vorteil einer Mehrwertsteuersenkung auf Sprit aus Sicht der Wirtschaftsministerin, sie würde sofort mit der Einführung wirken. Außerdem werde, so Reiche weiter, eine gezielte Entlastung des mittelständischen Transportgewerbes geprüft. Die SPD macht sich eher für einen Spritpreisdeckel und eine Übergewinnsteuer für Mineralölkonzerne stark. Beides lehnt Reiche ab. Ein Spritpreisdeckel, so Reiche, sei schon in anderen Ländern gescheitert und eine Übergewinnsteuer mit rechtlichen Unsicherheiten behaftet.
1: Im tschechischen Atomkraftwerk Temelin, 60 Kilometer von der deutschen Grenze, hatte es eine Panne gegeben. Der Reaktorblock 2 wurde außerplanmäßig heruntergefahren und vom Netz getrennt. Der Grund eine Fehlfunktion im Steuersystem. Techniker haben ein Bauteil ausgetauscht, weitere Kontrollen laufen noch. Der Betreiber rechnet damit, dass der Reaktor morgen wieder ans Netz gehen kann. Wer in Zukunft Zugbegleiter, Polizisten, Feuerwehrleute oder Rettungskräfte angreift, soll härter bestraft werden. Das plant Justizministerin Hubig. Bei Angriffen auf Polizisten soll demnach die Mindeststrafe von 3 auf 6 Monate Freiheitsstrafe steigen. Gleiches soll für Bahnpersonal und Energiemitarbeiter gelten. Der Gesetzentwurf soll in den nächsten Wochen ins Kabinett. Soziale Netzwerke sollen für Kinder unter 13 Jahren in der EU künftig tabu sein. Das wünscht sich EU-Kommissionspräsidentin von der Leyen. Am Donnerstag will sie in Straßburg den formellen Vorschlag der EU-Kommission vorstellen. Bevor ein Mindestalter wirklich kommt, müssen aber noch das EU-Parlament und die Mitgliedstaaten zustimmen. Das kann Monate oder sogar Jahre dauern. Aus dem Lech hat man jetzt zwischen Lechbruck und Steingaden ein Auto gezogen, das vor Jahrzehnten versenkt worden ist. Das rote Auto mit Kennzeichen ist aus dem Landkreis Ostallgäu und ist stark verwittert. Die AU-Plakette ist im August 1990 abgelaufen. Die Polizei geht von einem Diebstahl zwischen 1988 und 1990 aus und sucht jetzt nach Zeugen, die sich an einen ähnlichen Vorfall erinnern. Eine Strafe droht keinem mehr, da die Taten verjährt sind.
0: Das Wetter.
1: Nachts regnet es von den Alpen bis zum Bayerischen Wald, ansonsten klart der Himmel auf bei 12 bis 7 Grad. Morgen scheint dann oft die Sonne, im Laufe des Tages kommen ein paar Wolken dazu. Vor allem in Franken das Ganze bei 17 bis 23 Grad.
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2: Ich bin Christian Lang. Wie sollen die Entlastungen bei den hohen Spritpreisen aussehen? Bundeswirtschaftsministerin Reiche schlägt vor, die Mehrwertsteuer für Kraftstoffe vorübergehend von 19% auf 7% zu senken. Eine solche Senkung könnte direkt an der Zapfsäule ansetzen, sagte sie am Rande eines G20-Treffens in den USA. Einen Spritpreisdeckel oder eine Übergewinnsteuer auf Extraprofite der Mineralölkonzerne lehnt sie ab. 4 Tage vor der Landtagswahl in Mecklenburg-Vorpommern haben sich SPD-Ministerpräsidentin Schwesig und ihr Herausforderer von der AfD Holm zu einem TV-Duell getroffen. Vor allem Schwesig, die in den letzten Umfragen mit ihrer SPD aufgeholt hatte, war im Angriffsmodus.
3: Der Ton war schnell gesetzt. Schon beim ersten Thema Bildung warf Herausforderer Holm der Ministerpräsidentin Versagen vor. Schwesig klagte beim Thema Migration über Hass und Hetze der AfD. Holm machte ein Versagen der Politik für das ausländerfeindliche Klima verantwortlich. Würden erst alle illegalen Einwanderer abgeschoben, werde es schnell wieder besser, meinte er. Auffällig war, oft redeten die Kandidaten aneinander vorbei und immer wieder beschuldigten sie sich gegenseitig der Lüge.
2: Die Bundesregierung will härter gegen Sozialleistungsmissbrauch vorgehen. Ein 10-Punkte-Plan soll noch bis Ende des Jahres umgesetzt werden. Ziel ist es unter anderem, Anreize zu verringern, nur wegen Sozialleistungen nach Deutschland zu kommen. Außerdem soll künftig die Grundsicherung gestrichen werden können, wenn jemand per Haftbefehl gesucht wird. Der neue Landtag von Sachsen-Anhalt kommt am 6. Oktober zu seiner ersten Sitzung zusammen. Bei der Wahl am 6. September wurde die AfD klar stärkste Kraft. Sie stellt 39 der 83 Abgeordneten, verpasste aber die absolute Mehrheit. AfD und BSW loten momentan aus, wie sie bei bestimmten Themen punktuell zusammenarbeiten könnten. Eine formale Koalition schließt das BSW aber aus. Zum Fußball. Trotz schwacher Chancenverwertung ist Bayer Leverkusen mit einem Heimsieg in die Euroleague gestartet. Beim ersten internationalen Auftritt unter ihrem neuen Trainer Martinez setzte sich die Werkself mit 2:0 gegen den slowenischen Fußballmeister NK Celje durch. Am 15. Oktober geht's für Leverkusen in der Euroleague weiter. Dann muss man gegen Lech Posen ran.
1: Das Wetter.
2: Zum Teil startet dieser Donnerstag neblig. Bei uns in Bayern ein paar Wolken sind unterwegs. Heute gibt es den ganzen Tag einen Mix aus Quellwolken und Sonne. Im Südosten sind ein paar Regenwolken mit dabei. In Franken ist es zum Teil recht windig. Die Höchstwerte schaffen wir es heute auf 17 bis 23 Grad am Nachmittag.
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1: Ich bin Christian Lang. Bundeswirtschaftsministerin Reiche schlägt zur Entlastung der Autofahrer vor, die Mehrwertsteuer für Kraftstoffe vorübergehend von 19% auf 7% zu senken. Eine solche Senkung könnte dort ansetzen, wo die Belastung unmittelbar spürbar sei, nämlich direkt an der Zapfsäule. Das sagte die CDU-Politikerin in den USA am Rande eines G20-Energieministertreffens.
2: Die Regierung berate gerade, was schnell und spürbar helfe gegen die hohen Spritpreise, so Reiche. Der Vorteil einer Mehrwertsteuersenkung auf Sprit aus Sicht der Wirtschaftsministerin, sie würde sofort mit der Einführung wirken. Außerdem werde, so Reiche weiter, eine gezielte Entlastung des mittelständischen Transportgewerbes geprüft. Die SPD macht sich eher für einen Spritpreisdeckel und eine Übergewinnsteuer für Mineralölkonzerne stark. Beides lehnt Reiche ab. Ein Spritpreisdeckel, so Reiche, sei schon in anderen Ländern gescheitert und eine Übergewinnsteuer mit rechtlichen Unsicherheiten behaftet.
1: Die Bundesregierung will härter gegen Sozialleistungsmissbrauch vorgehen. Ein 10-Punkte-Plan soll noch bis Ende des Jahres umgesetzt werden. Ziel ist es unter anderem, Anreize zu verringern, nur wegen Sozialleistungen nach Deutschland zu kommen. Außerdem soll künftig die Grundsicherung gestrichen werden können, wenn jemand per Haftbefehl gesucht wird. Soziale Netzwerke sollen für Kinder unter 13 Jahren in der EU künftig tabu sein. Das wünscht sich EU-Kommissionspräsidentin von der Leyen. Am Donnerstag will sie in Straßburg den formellen Vorschlag der EU-Kommission vorstellen. Bevor ein Mindestalter wirklich kommt, müssen aber noch das EU-Parlament und die Mitgliedstaaten zustimmen. Das kann Monate oder sogar Jahre dauern. Im tschechischen Atomkraftwerk Temelin, 60 Kilometer von der deutschen Grenze entfernt, hat es eine Panne gegeben. Der Reaktorblock 2 wurde außerplanmäßig heruntergefahren und vom Netz getrennt. Der Grund: eine Fehlfunktion im Steuersystem. Techniker haben ein Bauteil ausgetauscht, weitere Kontrollen laufen noch. Der Betreiber rechnet damit, dass der Reaktor heute wieder ans Netz gehen wird. Aus dem Lech hat man jetzt zwischen Lechbruck und Steingarten ein Auto gezogen, das vor Jahrzehnten versenkt worden ist. Das rote Auto mit Kennzeichen ist aus dem Landkreis Ostallgäu und ist stark verwittert. Die AU-Plakette ist im August 1990 abgelaufen. Die Polizei geht von einem Diebstahl zwischen 1988 und 1990 aus und sucht jetzt nach Zeugen, die sich an einen ähnlichen Vorfall erinnern. Eine Strafe droht keinem mehr, da die Taten verjährt sind.
0: Das Wetter.
1: Zum Teil startet dieser Donnerstag neblig. Bei uns in Bayern ein paar Wolken sind unterwegs. Heute gibt es den ganzen Tag einen Mix aus Quellwolken und Sonne. Im Südosten sind ein paar Regenwolken mit dabei. In Franken ist es zum Teil recht windig. Die Höchstwerte schaffen wir es heute auf 17 bis 23 Grad am Nachmittag.
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2: Ich bin Christian Lang. In den USA haben sowohl der Senat als auch das Repräsentantenhaus für ein neues Sanktionsgesetz gegen Russland gestimmt. Damit sollen russische Politiker und Unternehmer härter getroffen und vor allem die Öl- und Gasexporte eingeschränkt werden. Damit finanziert Russland seinen Angriffskrieg gegen die Ukraine. Im Repräsentantenhaus bekam das Gesetz eine breite Mehrheit von 262 zu 159 Stimmen. Jetzt geht es zur Unterschrift an US-Präsident Trump, der bereits seine Zustimmung signalisiert hat. 4 Tage vor der Landtagswahl in Mecklenburg-Vorpommern haben sich SPD-Ministerpräsidentin Schwesig und ihr Herausforderer von der AfD Holm ein TV-Duell geliefert. Vor allem Schwesig, die in den letzten Umfragen mit ihrer SPD aufgeholt hatte, war im Angriffsmodus. Schwesig beklagte beim Thema Migration, dass die AfD Hass und Hetze verbreitet. Die Bundesregierung will härter gegen Sozialleistungsmissbrauch vorgehen. Ein 10-Punkte-Plan soll noch bis Ende des Jahres umgesetzt werden. Ziel ist es unter anderem, Anreize zu verringern, nur wegen Sozialleistungen nach Deutschland zu kommen. Außerdem soll künftig die Grundsicherung gestrichen werden können, wenn jemand per Haftbefehl gesucht wird. Der neue Landtag von Sachsen-Anhalt kommt am 6. Oktober zu seiner ersten Sitzung zusammen. Bei der Wahl am 6. September wurde die AfD klar stärkste Kraft. Sie stellt 39 der 83 Abgeordneten, verpasste aber die absolute Mehrheit. AfD und BSW loten momentan aus, wie sie bei bestimmten Themen punktuell zusammenarbeiten könnten. Eine formale Koalition schließt das BSW aber aus. Die Ära von Jürgen Klopp geht jetzt so richtig los. In genau einer Woche feiert Klopp seine Premiere als Bundestrainer beim Spiel gegen die Niederlande. Heute Vormittag um 10 stellt er den Kader für seine ersten 4 Spiele vor. Thomas Bremser berichtet.
3: Wem schenkt Jürgen Klopp sein Vertrauen für den Neustart? Über 50 Spieler haben sein Interesse geweckt, rund 30 von ihnen will er für die ersten Spiele einladen. Deutlich mehr, als der Fußballverband zulässt. Deshalb müssen einige wohl vereinzelt von der Tribüne aus zuschauen. Der neue Bundestrainer möchte möglichst viele Spieler kennenlernen. Joshua Kimmich dürfte Kapitän bleiben. Im Tor wird wohl wieder Marc-André Ter Stegen stehen, der lange verletzt war. Spannend ist auch, welche jungen Spieler unter Klopp ihr Debüt feiern werden.
1: Das Wetter.
2: Zum Teil startet dieser Donnerstag neblig, bei uns in Bayern ein paar Wolken sind unterwegs. Heute gibt es den ganzen Tag einen Mix aus Quellwolken und Sonne, im Südosten sind ein paar Regenwolken mit dabei, in Franken ist es zum Teil recht windig. Die Höchstwerte schaffen es heute auf 17 bis 23 Grad am Nachmittag.
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